Äpfel davon mit. Der Experte sagt Ihnen heute ganz genau, welche Rarität Sie da im Garten stehen haben. Für die ganze Familie gibt es jede Menge zu tun. Beim Schaupressen dürfen die Kids selbst mit anpacken und ihren eigenen erntefrischen Apfelsaft pressen. Dazu gibt es traditionelles Handwerk vom Imkern, Korbmachern und Töpfern. Und für den Hunger? Das Schlosscafé serviert heute frische Back- und Grillspezialitäten. Also Navi programmieren auf das Schloss Hüdegrass in Wolkramshausen. Der Eintritt ist frei. Das Wetter passt. Der 5. Südharzer Apfeltag geht noch bis heute Nachmittag um 5. Machen Sie sich einen schönen Sonntag. Wenn der Apfeltag um 17 Uhr seine Tore schließt, müssen Sie aber noch lange nicht nach Hause fahren. Bleiben Sie gleich in der Region. Denn heute Abend wird aus dem Kulinarischen ein musikalisches Menü. Nur ein paar Kilometer weiter in Nordhausen wartet direkt der nächste Höhepunkt des Wochenendes auf Sie. Um 18 Uhr lädt das Theater Nordhausen im Theater am Anbau zur großen Operngala zur Spielzeiteröffnung ein. Und das Motto könnte nach dem Apfeltag nicht besser passen. Es heißt nämlich Oper à la carte. Das Theater serviert Ihnen heute eine reichhaltige musikalische Speisekarte durch die Musikgeschichte. Freuen Sie sich auf leidenschaftliche und dramatische Leckerbissen. Auf dem Programm stehen unter anderem Meisterwerke von Beethoven, Wagner und Semetana. Und am Dirigentenpult wird es heute besonders spannend. Dort steht Georg Köhler. Er leitet nicht nur die Gala, sondern stellt sich dem Publikum auch als heißer Kandidat für den Posten des neuen Generalmusikdirektors ab 2027 vor. Sie erleben heute also ein Stück Zukunft des Theaters. Nutzen Sie die Chance, denn heute Abend ist die allerletzte Gelegenheit, diese feurige Gala zu sehen. Also, erst der saftige Naturgenuss in Wolkramshausen und danach das große musikalische Festmenü im Theater Nordhausen. Tickets gibt es im Onlineshop des Theaters oder direkt an der Abendkasse. Also, wir hoffen, Sie haben einen perfekten Sonntag. 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
1: Guten Morgen, liebe Hörer. Am Mikrofon begrüßt Sie Lilly Völmer mit den aktuellen Aussichten für Ihre Region. Heute ist es wolkig bis heiter. Es bleibt trocken. Die Höchsttemperaturen liegen zwischen 23 und 26 Grad. Im Harz bei 21 bis 23 Grad. Der Wind weht schwach aus südwestlicher Richtung. In der Nacht zum Montag ist es gering bewölkt. Es bleibt niederschlagsfrei. Die Tiefstwerte sinken auf 13 bis 7 Grad. Das Wochenende ist zwar schon fast vorbei, aber die Veranstaltungen hören noch nicht auf. Deshalb sind hier unsere Veranstaltungstipps. Draußen herrscht ein herrliches Herbstwetter. Und wenn Sie heute noch nichts vorhaben, packen Sie sich am besten ein paar Äpfel ein und fahren Sie nach Wolframshausen. Dort läuft nämlich genau jetzt der 5. Südharzer Apfeltag im wunderschönen Schlosspark vom Schloss Hüdegrass. Bis 17 Uhr dreht sich dort alles um die beliebteste Frucht der Region. Aber warum feiert der Südharz eigentlich diesen Tag? Ganz einfach. Es geht um den Schutz unserer Natur und einer ganz besonderen Kulturlandschaft, den heimischen Streuobstwiesen. Diese Wiesen sind wahre Schatzkisten der Artenvielfalt, geraten aber immer mehr in Vergessenheit. Die Interessengemeinschaft Streuobst Südharz hat diesen Tag ins Leben gerufen, um das Bewusstsein für die regionale Vielfalt zu schärfen und alte, fast ausgestorbene Obstsorten vor dem Verschwinden zu retten. Jeder Baum zählt. Und diese Vielfalt können Sie heute hautnah erleben. Bei einer großen Sortenschau sehen Sie, wie bunt die Apfelwelt abseits des Supermarktes ist. Das Highlight? Ein echter Pomologe, also ein Apfelexperte, ist vor Ort. Wenn Sie zu Hause im Garten einen Baum haben und nicht wissen, was darauf wächst, bringen Sie einfach mindestens 3 Äpfel davon mit. Der Experte sagt Ihnen heute ganz genau, welche Rarität Sie da im Garten stehen haben. Für die ganze Familie gibt es jede Menge zu tun. Beim Schaupressen dürfen die Kids selbst mit anpacken und ihren eigenen erntefrischen Apfelsaft pressen. Dazu gibt es traditionelles Handwerk vom Imkern, Korbmachern und Töpfern. Und für den Hunger? Das Schlosscafé serviert heute frische Back- und Spezialitäten. Also Navi programmieren auf das Schloss Hüdegrass in Wolframshausen. Der Eintritt ist frei. Das Wetter passt. Der 5. Südharzer Apfeltag geht noch bis heute Nachmittag um 5. Machen Sie sich einen schönen Sonntag. Wenn der Apfeltag um 17 Uhr seine Tore schließt, müssen Sie aber noch lange nicht nach Hause fahren. Bleiben Sie gleich in der Region. Denn heute Abend wird aus dem kulinarischen ein musikalisches Menü. Nur ein paar Kilometer weiter in Nordhausen wartet direkt der nächste Höhepunkt des Wochenendes auf Sie. Um 18 Uhr lädt das Theater Nordhausen im Theater am Anbau zur großen Operngala zur Spielzeiteröffnung ein. Und das Motto könnte nach dem Apfeltag nicht besser passen. Es heißt nämlich Oper à la carte. Das Theater serviert Ihnen heute eine reichhaltige musikalische Speisekarte durch die Musikgeschichte. Freuen Sie sich auf leidenschaftliche und dramatische Leckerbissen. Auf dem Programm stehen unter anderem Meisterwerke von Beethoven, Wagner und Semetana. Und am Dirigentenpult wird es heute besonders spannend. Dort steht Georg Köhler. Er leitet nicht nur die Gala, sondern stellt sich dem Publikum auch als heißer Kandidat für den Posten des neuen Generalmusikdirektors ab 2027 vor. Sie erleben heute also ein Stück Zukunft des Theaters. Nutzen Sie die Chance, denn heute Abend ist die allerletzte Gelegenheit, diese feurige Gala zu sehen. Also, erst der saftige Naturgenuss in Wolframshausen und danach das große musikalische Festmenü im Theater Nordhausen. Tickets gibt es im Onlineshop des Theaters oder direkt an der Abendkasse. Also, wir hoffen, Sie haben einen perfekten Sonntag. 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
1: Wartezimmer. Ach, Herrje, mein Knie tut weh. Kann nicht liegen und nicht stehen, kann nicht sitzen und nicht gehen, braucht bestimmt eine OP. Hättest du nur Sport gemacht und nicht immer rumgesessen und auch nicht so viel gegessen, das hat's dir nun eingebracht. Dafür habe ich viel gelesen, um das Köpfchen zu trainieren, Schach, Sudoku, dividieren und auch Kreuzworträtsel lösen. Dazu war ich auch bereit, doch trotz Ginseng, Vitaminen, Traubenzucker und Rosinen plagt mich jetzt Vergesslichkeit. Mich hat's schlimmer noch erwischt. Ich habe Altersflecken, Runzeln, die mein Aussehen ganz verhunzen. Eure Leiden sieht man nicht. Mach dir nicht so viel Gedanken, denn ich mag dich, wie du bist. Was auch immer mit dir ist, Liebe kennt doch keine Schranken. Lieber Gott, das fehlte noch, dass ich mir so'n Alten nehme. Hast bestimmt nur falsche Zähne und kriegst keinen richtig hoch. Schweigend sitzt in ihrer Mitte amüsiert ein junger Mann. Und er denkt, bin ich schon dran, als es heißt, der Nächste bitte.

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3: Guten Morgen, liebe Hörer. Am Mikrofon begrüßt Sie Lilly Völmer mit den aktuellen Aussichten für Ihre Region. Heute ist es wolkig bis heiter. Es bleibt trocken. Die Höchsttemperaturen liegen zwischen 23 und 26 Grad. Im Harz bei 21 bis 23 Grad. Der Wind weht schwach aus südwestlicher Richtung. In der Nacht zum Montag ist es gering bewölkt. Es bleibt niederschlagsfrei. Die Tiefstwerte sinken auf 13 bis 7 Grad. Das Wochenende ist zwar schon fast vorbei, aber die Veranstaltungen hören noch nicht auf. Deshalb sind hier unsere Veranstaltungstipps. Draußen herrscht ein herrliches Herbstwetter. Und wenn Sie heute noch nichts vorhaben, packen Sie sich am besten ein paar Äpfel ein und fahren Sie nach Wolframshausen. Dort läuft nämlich genau jetzt der 5. Südharzer Apfeltag im wunderschönen Schlosspark vom Schloss Hüdegrass. Bis 17 Uhr dreht sich dort alles um die beliebteste Frucht der Region. Aber warum feiert der Südharz eigentlich diesen Tag? Ganz einfach. Es geht um den Schutz unserer Natur und einer ganz besonderen Kulturlandschaft, den heimischen Streuobstwiesen. Diese Wiesen sind wahre Schatzkisten der Artenvielfalt, geraten aber immer mehr in Vergessenheit. Die Interessengemeinschaft Streuobst Südharz hat diesen Tag ins Leben gerufen, um das Bewusstsein für die regionale Vielfalt zu schärfen und alte, fast ausgestorbene Obstsorten vor dem Verschwinden zu retten. Jeder Baum zählt. Und diese Vielfalt können Sie heute hautnah erleben. Bei einer großen Sortenschau sehen Sie, wie bunt die Apfelwelt abseits des Supermarktes ist. Das Highlight? Ein echter Pomologe, also ein Apfelexperte, ist vor Ort. Wenn Sie zu Hause im Garten einen Baum haben und nicht wissen, was darauf wächst, bringen Sie einfach mindestens 3 Äpfel davon mit. Der Experte sagt Ihnen heute ganz genau, welche Rarität Sie da im Garten stehen haben. Für die ganze Familie gibt es

Denn heute Abend wird aus dem Kulinarischen ein musikalisches Menü. Nur ein paar Kilometer weiter in Nordhausen wartet direkt der nächste Höhepunkt des Wochenendes auf Sie. Um 18 Uhr lädt das Theater Nordhausen im Theater am Anbau zur großen Operngala zur Spielzeiteröffnung ein. Und das Motto könnte nach dem Apfeltag nicht besser passen. Es heißt nämlich Oper à la carte. Das Theater serviert Ihnen heute eine reichhaltige musikalische Speisekarte durch die Musikgeschichte. Freuen Sie sich auf leidenschaftliche und dramatische Leckerbissen. Auf dem Programm stehen unter anderem Meisterwerke von Beethoven, Wagner und Semetana. Und am Dirigentenpult wird es heute besonders spannend. Dort steht Georg Köhler. Er leitet nicht nur die Gala, sondern stellt sich dem Publikum auch als heißer Kandidat für den Posten des neuen Generalmusikdirektors ab 2027 vor. Sie erleben heute also ein Stück Zukunft des Theaters. Nutzen Sie die Chance, denn heute Abend ist die allerletzte Gelegenheit, diese feurige Gala zu sehen. Also, erst der saftige Naturgenuss in Wolframshausen und danach das große musikalische Festmenü im Theater Nordhausen. Tickets gibt es im Onlineshop des Theaters oder direkt an der Abendkasse. Also, wir hoffen, Sie haben einen perfekten Sonntag. 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
1: So, hallo, Auguste Sandner hier. Sie hören Radio NO und ich bin nicht allein im Studio. Ich habe mir wie immer, eigentlich fast wie immer, es ist fast schon üblich, einen Gast ins Studio geholt. Sönke Schnitzer ist bei mir. Hallo.
2: Hi, ich freue mich sehr.
1: So, dich kennt man noch nicht so gut in Nordhausen. Du bist ganz frisch ans Theater Nordhausen gekommen, jetzt mit dieser Spielzeit.
2: Genau.
1: Wo warst du vorher?
2: Ich war im Theater Bautzen, da komme ich jetzt direkt her, da war ich im Engagement und davor habe ich ein bisschen gedreht. Also ich war nicht im festen Engagement, aber habe als Schauspieler gearbeitet.
1: Okay, als Schauspieler und jetzt bist du hier künstlerischer Leiter im Jungen Theater, richtig?
2: Genau, genau.
1: Und das bist du ja jetzt noch nicht besonders lang. Wie war das so? So kopfüber in was ganz Neues reingeplumpst? Wie viele blaue Flecke gab's oder ist bisher alles gut gegangen?
2: Nein, bisher alles gut. Ich habe das große Glück, einen ganz tollen Chef zu haben, Daniel Kleiner. Mhm. Der hat mich entdeckt und hat gesagt, ich vertraue dir und traue dir auch zu, diese Position zu übernehmen. Und seitdem habe ich nicht zurückgeguckt. Ja.
1: Okay. Und womit hast du dich in deiner ersten Zeit hier beschäftigt am Theater?
2: In der Tat erstmal viel mit Organisation, muss ich sagen. Ich habe erstmal die Stelle kennengelernt, das Ensemble kennengelernt, die Leute kennengelernt. Und wir sind sofort mit Dispo-Sachen, Spielzeit, Präsentation, Pipapo. Also wir sind voll eingestiegen als junges Theater gleich mit der Agenda, die wir so haben, ja.
1: Was steht denn für dich sozusagen ganz oben? Was ist dir besonders wichtig? Was möchtest du in dieser Spielzeit irgendwie vorantreiben oder beibehalten? Oder also hat man da irgendwie so Gedanken, wo man so sagt, das, da lege ich meinen Fokus drauf?
2: Ja, ich will, dass alle ins Theater kommen.
1: Ey, das ist ein guter Vorsatz.
2: Oder ich möchte die Kids von der Straße holen, ich möchte, dass sie ins Theater kommen, ich möchte, dass sie Bock auf Theater haben, ich möchte, dass das Theater ist ja eh schon in der Stadt verwurzelt und auch sehr, sehr beliebt hier. Aber ich möchte gerne dazu beitragen, dass es noch mehr in den Mittelpunkt rückt.
1: Und noch mehr Öffnungen.
2: Genau.
1: Und junge Leute, ist ja gar nicht so leicht, an die auch ranzukommen. Ne? Also Kinder, Jugendliche, klar, die gehen mit ihrer Schulklasse mal ins Theater oder mit dem Kindergarten oder sowas. Aber mit Social Media und dem Ganzen überhaupt, wie die in der Generation so mit Freundschaften auch umgehen und so, ich stelle mir das gar nicht so leicht vor. Du übernimmst ja das Amt sozusagen von Jörg Neubauer, wo es auch schon diese Spielclubs sozusagen gibt. Macht ihr die weiter und wer kann da alles hinkommen?
2: Genau. Wir machen genau das Gleiche. Wir haben zwei Spielclubs, einmal die Junioren und einmal den normalen Jugendclub. Und den führen Daniela Bethke und ich zusammen. Und ja, wir schließen nahtlos an. Also wir machen wieder eine Produktion mit den Großen. Wir machen vor allem Spiele, Übungen, technische Sachen, aber eben auch einfach Spaß haben mit den Jüngeren und beschäftigen die Kids zweimal die Woche. Genau, wir sind eigentlich voll, kann ich so sagen.
1: Okay.
2: Natürlich kann jeder, der Bock hat, vorbeikommen. Wir sind offen für alle und freuen uns über jeden, der kommt. Aber wir sind echt viele.
1: Aber das hört man gern. Das ist
2: total
1: ein gutes
2: schön.
1: Zeichen.
2: Ja, wirklich schön. Wir freuen uns auch sehr. Und arbeiten jetzt mit denen schon seit 3 Wochen.
1: Oh, wie cool. Gibt es bei einer der Gruppen ein festes Stück, was ihr macht? Oder sind das so Stückentwicklungen? Also ihr guckt so, was kommt.
2: Bei den Großen machen wir Krieg der Knöpfe.
1: Okay.
2: Das ist aber so das Oberthema. Also wir beschäftigen uns mit dem Buch und dann werden die Kids ein bisschen was schreiben und ich sortiere das so ein bisschen. Die sollen also auch ihre alltäglichen Probleme mit reinnehmen und daraus bauen wir was Neues und Schönes. Und
1: sehr
2: die Junioren, die machen eine Stückentwicklung.
1: Ja,
2: da gucken wir dann so ein bisschen, was in 2-3 Monaten, wie so das Ensemble aufgebaut ist, was sich eignet und dann wird daraus ein Stück gemacht.
1: Ja, toll. Und du machst nicht nur Orga und leitest die Spielclubs und bist sozusagen Kopf vom Jungen Theater gerade, sondern du stehst auch noch selber auf der Bühne, richtig?
2: Yes.
1: So, jetzt gerade probst du was?
2: Ja, wir proben gerade das Neinhorn. Das Neinhorn von Marc-Uwe Kling.
1: Ah, das wird einigen Hörern und Hörerinnen was sagen, das Neinhorn. Okay, und da du spielst das Neinhorn?
2: Nee, das Neinhorn macht Daniela, meine Kollegin. Und ich spiele und spreche den Erzähler.
1: Okay.
2: Also ich bin Marc-Uwe Kling sozusagen. Ich versuche das Stück zu erzählen, werde aber ständig gestört von einem sehr widerborstigen Fabelwesen und seinen Freunden.
1: Ah, wie cool. Gibt es eine Altersempfehlung für das Stück?
2: Ja, wir haben uns gedacht, ab 5 Jahre wäre das geeignet.
1: Okay, Also nicht Kindergarten, sondern genau. Eher schon so im Vorschulbereich, Schule.
2: Ja, genau. Mhm, also okay. Es ist jetzt nichts Böses, was da passiert, aber wir haben sehr viel Wortwitz da drin. Mhm. Es ist sehr laut, sehr schnell, sehr viel Musik. Mhm. Ich glaube, 5 Jahre ist ganz gut, ja.
1: Okay, cool. Und Premiere ist am?
2: 18. Oktober.
1: Okay,
2: im Jugendclubhaus Nordhausen.
1: Genau, noch ein bisschen Zeit.
2: Genau.
1: Jugendclubhaus ist weiterhin eure Spielstätte,
2: ja.
1: Solange das im Theater noch nicht sozusagen fertig rübergeholt ist auf die Originalbühne.
2: Genau, und es wird auch die letzte Spielzeit sein.
1: Ja.
2: Also wer Lust hat, sich das nochmal anzugucken, bevor es wieder zur reinen Diskothek wird.
1: Mhm, stimmt.
2: Danach ziehen wir, und das ist auch sicher, wir ziehen dann wieder ins große Haus zurück.
1: Oh, toll.
2: Beziehungsweise das junge Theater ins Theater unterm Dach und eben aber wieder in das schöne Haus am Platz.
1: Ja, da war ich noch nie. Ich lebe hier in Nordhausen, seitdem dieses Haus sozusagen, also im Anbau, ne,
2: ja,
1: das
2: genau.
1: Theater stattfindet. Ansonsten, ich kenne das Originalhaus gar nicht.
2: Wirklich?
1: Ja.
2: Seit wann bist du hier?
1: Ich bin seit jetzt 2,5, fast 3 Jahren hier.
2: Alright, okay.
1: Mhm. Ja. Und ich bin super gespannt. Also wirklich, ich freue mich da mit allen mit, wenn es dann wieder ins Original geht, weil ja, ich bin echt neugierig, was
2: ja,
1: das wird.
2: Ja, ich auch, total, ja.
1: Wie cool. Okay, und wie ist das so? Du bist jetzt neu in der Stadt und ein neuer Beruf. Und wie schwierig ist das, anzukommen?
2: Eigentlich gar nicht. Ich halte mich eigentlich normalerweise immer so zurück mit Komplimenten, aber ich bin wirklich, wirklich gut angenommen worden.
1: Mhm.
2: Es wurde mir sehr, sehr leicht gemacht vom ganzen Team, vom ganzen Theater. Und erstmal bin ich natürlich in dieser Blase unterwegs, weil es einfach so viel zu tun gibt und ich auch so viel lernen möchte noch, gerade am Anfang. Nordhausen habe ich noch nicht so kennenlernen können.
1: Mhm.
2: Ich habe jetzt auch gerade, ich war gerade in Bautzen, ich habe wieder gespielt, also ich spiele da auch noch.
1: Ah, okay.
2: In einem Stück, das wir wieder aufgenommen haben, der Drache.
1: Mhm.
2: Insofern bin ich noch so ein bisschen am Pendeln. Aber ich freue mich sehr. Ich freue mich sehr, die Stadt kennenzulernen.
1: Mhm. Ja, die Stadt wird sich auch freuen, dich kennenzulernen.
2: Ich
1: bin ziemlich sicher, dass du das ein oder andere Feedback bekommst. Das ist hier wirklich bei unserem Publikum. Daniel Kleiner sagt das auch immer wieder total schön,
2: cool.
1: Dass sich die Menschen hier, die kommunizieren das auch, ne, wenn sie dich gut finden.
2: Ja.
1: Und selbst wenn sie Kritik haben, ich finde, das macht den Charme irgendwie aus, dass es vielleicht auch hier und da mal so einen Kritikpunkt gibt. Aber alle immer mit dem Fokus auf, wie können wir es für uns alle schöner machen. Also
2: schön.
1: So habe ich es empfunden bisher.
2: Ja, voll gut. Wichtig, finde ich sehr, sehr wichtig. Ja,
1: ja da ja. Drücke ich dir die Daumen, dass du weiter gut angenommen wirst. Und
2: danke.
1: Dass natürlich viele Menschen das Neinhorn sehen am 18. Oktober.
2: Genau, und wir spielen das dann bis Ende des Jahres und gucken mal, wie es ankommt. Und dann machen wir vielleicht weiter.
1: Genau, hört dann bloß nicht auf.
2: Nein, nein.
1: Sehr schön. Sönke Schnitzer hier, der neue Leiter des Jungen Theaters bei uns im Studio. Und dann freue ich mich, wenn wir dich bald wieder hier haben.
2: Vielen Dank.
1: Bis dann.
2: Ciao.
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1: Guten Morgen, liebe Hörer. Am Mikrofon begrüßt Sie Lilly Völmer mit den aktuellen Aussichten für Ihre Region. Heute ist es wolkig bis heiter. Es bleibt trocken. Die Höchsttemperaturen liegen zwischen 23 und 26 Grad. Im Harz bei 21 bis 23 Grad. Der Wind weht schwach aus südwestlicher Richtung. In der Nacht zum Montag ist es gering bewölkt. Es bleibt niederschlagsfrei. Die Tiefstwerte sinken auf 13 bis 7 Grad. Das Wochenende ist zwar schon fast vorbei, aber die Veranstaltungen hören noch nicht auf. Deshalb sind hier unsere Veranstaltungstipps. Draußen herrscht ein herrliches Herbstwetter. Und wenn Sie heute noch nichts vorhaben, packen Sie sich am besten ein paar Äpfel ein und fahren Sie nach Wolframshausen. Dort läuft nämlich genau jetzt der 5. Südharzer Apfeltag im wunderschönen Schlosspark vom Schloss Hüdegrass. Bis 17 Uhr dreht sich dort alles um die beliebteste Frucht der Region. Aber warum feiert der Südharz eigentlich diesen Tag? Ganz einfach. Es geht um den Schutz unserer Natur und einer ganz besonderen Kulturlandschaft, den heimischen Streuobstwiesen. Diese Wiesen sind wahre Schatzkisten der Artenvielfalt, geraten aber immer mehr in Vergessenheit. Die Interessengemeinschaft Streuobst Südharz hat diesen Tag ins Leben gerufen, um das Bewusstsein für die regionale Vielfalt zu schärfen und alte, fast ausgestorbene Obstsorten vor dem Verschwinden zu retten. Jeder Baum zählt. Und diese Vielfalt können Sie heute hautnah erleben. Bei einer großen Sortenschau sehen Sie, wie bunt die Apfelwelt abseits des Supermarktes ist. Das Highlight? Ein echter Pomologe, also ein Apfelexperte, ist vor Ort. Wenn Sie zu Hause im Garten einen Baum haben und nicht wissen, was darauf wächst, bringen Sie einfach mindestens 3 Äpfel davon mit. Der Experte sagt Ihnen heute ganz genau, welche Rarität Sie da im Garten stehen haben. Für die ganze Familie gibt es jede Menge zu tun. Beim Schaupressen dürfen die Kids selbst mit anpacken und ihren eigenen erntefrischen Apfelsaft pressen. Dazu gibt es traditionelles Handwerk vom Imkern, Korbmachern und Töpfern. Und für den Hunger? Das Schlosscafé serviert heute frische Back- und Grillspezialitäten. Also Navi programmieren auf das Schloss Hüdegrass in Wolframshausen. Der Eintritt ist frei. Das Wetter passt. Der 5. Südharzer Apfeltag geht noch bis heute Nachmittag um 5. Machen Sie sich einen schönen Sonntag. Wenn der Apfeltag um 17 Uhr seine Tore schließt, müssen Sie aber noch lange nicht nach Hause fahren. Bleiben Sie gleich in der Region. Denn heute Abend wird aus dem Kulinarischen ein musikalisches Menü. Nur ein paar Kilometer weiter in Nordhausen wartet direkt der nächste Höhepunkt des Wochenendes auf Sie. Um 18 Uhr lädt das Theater Nordhausen im Theater im Anbau zur großen Operngala zur Spielzeiteröffnung ein. Und das Motto könnte nach dem Apfeltag nicht besser passen. Es heißt nämlich Oper à la carte. Das Theater serviert Ihnen heute eine reichhaltige musikalische Speisekarte durch die Musikgeschichte. Freuen Sie sich auf leidenschaftliche und dramatische Leckerbissen. Auf dem Programm stehen unter anderem Meisterwerke von Beethoven, Wagner und Semetana. Und am Dirigentenpult wird es heute besonders spannend. Dort steht Georg Köhler. Er leitet nicht nur die Gala, sondern stellt sich dem Publikum auch als heißer Kandidat für den Posten des neuen Generalmusikdirektors ab 2027 vor. Sie erleben heute also ein Stück Zukunft des Theaters. Nutzen Sie die Chance, denn heute Abend ist die allerletzte Gelegenheit, diese feurige Gala zu sehen. Also, erst der saftige Naturgenuss in Wolframshausen und danach das große musikalische Festmenü im Theater Nordhausen. Tickets gibt es im Onlineshop des Theaters oder direkt an der Abendkasse. Also, wir hoffen, Sie haben einen perfekten Sonntag. 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

0: ein ganzes Leben. Weißt du noch, so frug die Eintagsfliege abends, wie ich auf der Stiege damals dir den Käsekrümel stahl? Mit der Abgeklärtheit eines Greises sprach der Fliegenmann. Gewiss, ich weiß es. Und er lächelte. Es war einmal. Weißt du noch, so fragte weiter sie, wie ich damals unterm sechsten Knie jene schwere Blutvergiftung hatte? Leider, sagte halb verträumt der Gatte. Weißt du noch, wie ich, weil ich dir grollte, Fliegenleim-Selbstmord verüben wollte? Und wie ich das erste Ei gebar? Weißt du noch, wie es 5:30 Uhr war? Und wie ich in Milch gefallen bin? Fliegenmann gab keine Antwort mehr, summte leise, summte vor sich hin. Lang, lang ist's her, lang. Joachim Ringelnatz.
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3: Guten Morgen, liebe Hörer. Am Mikrofon begrüßt Sie Lilly Völmer mit den aktuellen Aussichten für Ihre Region. Heute ist es wolkig bis heiter. Es bleibt trocken. Die Höchsttemperaturen liegen zwischen 23 und 26 Grad. Im Harz bei 21 bis 23 Grad. Der Wind weht schwach aus südwestlicher Richtung. In der Nacht zum Montag ist es gering bewölkt. Es bleibt niederschlagsfrei. Die Tiefstwerte sinken auf 13 bis 7 Grad. Das Wochenende ist zwar schon fast vorbei, aber die Veranstaltungen hören noch nicht auf. Deshalb sind hier unsere Veranstaltungstipps. Draußen herrscht ein herrliches Herbstwetter. Und wenn Sie heute noch nichts vorhaben, packen Sie sich am besten ein paar Äpfel ein und fahren Sie nach Wolframshausen. Dort läuft nämlich genau jetzt der 5. Südharzer Apfeltag im wunderschönen Schlosspark vom Schloss Hüdegrass. Bis 17 Uhr dreht sich dort alles um die beliebteste Frucht der Region. Aber warum feiert der Südharz eigentlich diesen Tag? Ganz einfach. Es geht um den Schutz unserer Natur und einer ganz besonderen Kulturlandschaft, den heimischen Streuobstwiesen. Diese Wiesen sind wahre Schatzkisten der Artenvielfalt, geraten aber immer mehr in Vergessenheit. Die Interessengemeinschaft Streuobst Südharz hat diesen Tag ins Leben gerufen, um das Bewusstsein für die regionale Vielfalt zu schärfen und alte, fast ausgestorbene Obstsorten vor dem Verschwinden zu retten. Jeder Baum zählt. Und diese Vielfalt können Sie heute hautnah erleben. Bei einer großen Sortenschau sehen Sie, wie bunt die Apfelwelt abseits des Supermarktes ist. Das Highlight? Ein echter Pomologe, also ein Apfelexperte, ist vor Ort. Wenn Sie zu Hause im Garten einen Baum haben und nicht wissen, was darauf wächst, bringen Sie einfach mindestens 3 Äpfel davon mit. Der Experte sagt Ihnen heute ganz genau, welche Rarität Sie da im Garten stehen haben. Für die ganze Familie gibt es jede Menge zu tun. Beim Schaupressen dürfen die Kids selbst mit anpacken und ihren eigenen erntefrischen Apfelsaft pressen. Dazu gibt es traditionelles Handwerk vom Imkern, Korbmachern und Töpfern. Und für den Hunger? Das Schlosscafé serviert heute frische Back- und Grillspezialitäten. Also Navi programmieren auf das Schloss Hüdegrass in Wolframshausen. Der Eintritt ist frei. Das Wetter passt. Der 5. Südharzer Apfeltag geht noch bis heute Nachmittag um 5. Machen Sie sich einen schönen Sonntag. Wenn der Apfeltag um 17 Uhr seine Tore schließt, müssen Sie aber noch lange nicht nach Hause fahren. Bleiben Sie gleich in der Region.

besonders spannend. Dort steht Georg Köhler. Er leitet nicht nur die Gala, sondern stellt sich dem Publikum auch als heißer Kandidat für den Posten des neuen Generalmusikdirektors ab 2027 vor. Sie erleben heute also ein Stück Zukunft des Theaters. Nutzen Sie die Chance, denn heute Abend ist die allerletzte Gelegenheit, diese vorige Gala zu sehen. Also, erst der saftige Naturgenuss in Wolframshausen und danach das große musikalische Festmenü im Theater Nordhausen. Tickets gibt es im Onlineshop des Theaters oder direkt an der Abendkasse. Also, wir hoffen, Sie haben einen perfekten Sonntag. 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
1: Ein Buchtipp von Rico Fromm, gesprochen von Anja Jeschek. Helmut Exner, Der Zylinder. Eine frische kleine Krimikomödie, sagt man das bei Büchern auch so? Habe ich heute als Buchtipp für Sie. Helmut Exner, Sie erinnern sich? Ich hatte schon einen Krimi von ihm mit Namen Walburgismord vorgestellt. Er hat in seinem EPV-Verlag nun ein neues Werk mit dem Namen Der Zylinder herausgebracht. Es ist die Nummer 23 in der Reihe mit den skurrilen, aber liebenswerten Fräulein Böschen, die natürlich auch in diesem Fall eine einflussnehmende Rolle spielt. Aber beginnen tut die Geschichte auf Mallorca. Dagmar ist Ende 70 und hat die Nase voll von ihrem Mann, der sich als pensionierter Regierungspräsident in Neuss auf der Insel eine Finca geleistet hat und seit Jahren nur noch dort seine freie Zeit verbringt. Dagmar reist ab, verbringt eine kurze Zeit im heimischen Domizil, nimmt ein paar Fahrstunden und fährt anschließend dahin, wo sie schon immer hin wollte, in den Harz, denn dort wurde sie geboren. Sie trifft auf ihre ehemalige Lehrerin, Fräulein Höschen, und die beiden freunden sich an. Nach wenigen Tagen lernt sie den Künstler Detlef Schukowski kennen, verliebt sich in den Mann und zieht zu ihm. Eines Tages kreuzt ihr Mann Wolfgang auf, der Dagmar gesucht hat und sie nun in Lautenthal findet. Zur gleichen Zeit kommt ein Buch auf den Markt, welches eigentlich eine Dissertation eines Wissenschaftlers ist, der sich mit Kindermorden beschäftigt. Auch im Harz hatte es einige gegeben. Einen Mann hat man verurteilt und ins Gefängnis gesteckt, Detlefs Vater. Der hat dort seine Memoiren geschrieben und auch ein Aribert Müller darin erwähnt, der Kindsmorde begangen haben soll. Als Dagmar davon erfährt, wird sie bleich. Der Mann war ihr Schwiegervater. Es gab nur ein Mädchen, das lebend gefunden wurde. Es stellt sich heraus, dass es Dagmar war. Deshalb war ihre Mutter mit ihr weggezogen. Ein Journalist aus der Region bekommt dieses Buch mit der Dissertation in die Hände und geht dem Fall nach, offensichtlich um Artikel darüber an verschiedene Zeitungen zu verkaufen. Eines Morgens ist am Bierstein in Lautenthal richtig was los. Polizei in Uniform, in Zivil, Krankenwagen und zum Schluss ein Leichenwagen fahren zu dem Berg. Das bleibt natürlich auch Fräulein Höschen nicht verborgen. Wenig später wird bekannt, Wolfgang Müller, Dagmars Mann, wurde ermordet aufgefunden. Verschlagen mit einem Knüppel. Wer war der Mörder? Als die Mordwaffe gefunden wird, befinden sich zwei männliche und eine weibliche DNA darauf. Als Seitenstrang zieht sich auch eine sehr mysteriöse Geistergeschichte durch diesen humorigen Krimi. Ein verstorbener Steiger namens Franz hatte vor Jahren den letzten Kommissar ins Jammerland gezogen, weil dieser Selbstmorde auf den Kerbholz hatte. Jetzt wandelt dieser als Geist durch den Ort, um seinen Zylinder an den weiterzugeben, der sich als nächstes eines Mordes schuldig macht. Wird er ein Opfer finden, um selbst Ruhe zu haben? Helmut Exner hat eine Erzählweise, die es einfach spannend macht und arbeitet dabei auch mit den Stereotypen unserer Heimat, dem Harz. So kommen immer wieder Sprichworte und Ausdrücke unserer Region zutage. Zudem schafft er dadurch auch im neuesten Werk Der Zylinder immer wieder eine Situationskomik, die einen oft schmunzeln lässt. Zudem sind Fälle nicht zu kompliziert, so dass man auch den Überblick behält. Außerdem hat Der Zylinder eine angenehme Länge. Mit 155 Seiten ist er das Richtige als Abendlektüre im Bett. Auch am Strand oder im Freibad ist dieser Krimi im Taschenbuchformat die passende Lektüre. Ich denke, dass Helmut Exner, Der Zylinder mit dem beliebten Fräulein Höschen für alle Hobbykriminalisten ab 16 Jahren geeignet ist. Auf jeden Fall wird es spannend und kurios. Hello.

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1: Guten Morgen, liebe Hörer. Am Mikrofon begrüßt Sie Lilly Völmer mit den aktuellen Aussichten für Ihre Region. Heute ist es wolkig bis heiter. Es bleibt trocken. Die Höchsttemperaturen liegen zwischen 23 und 26 Grad. Im Harz bei 21 bis 23 Grad. Der Wind weht schwach aus südwestlicher Richtung. In der Nacht zum Montag ist es gering bewölkt. Es bleibt niederschlagsfrei. Die Tiefstwerte sinken auf 13 bis 7 Grad. Das Wochenende ist zwar schon fast vorbei, aber die Veranstaltungen hören noch nicht auf. Deshalb sind hier unsere Veranstaltungstipps. Draußen herrscht ein herrliches Herbstwetter. Und wenn Sie heute noch nichts vorhaben, packen Sie sich am besten ein paar Äpfel ein und fahren Sie nach Wolframshausen. Dort läuft nämlich genau jetzt der 5. Südharzer Apfeltag im wunderschönen Schlosspark vom Schloss Hüdegrass. Bis 17 Uhr dreht sich dort alles um die beliebteste Frucht der Region. Aber warum feiert der Südharz eigentlich diesen Tag? Ganz einfach. Es geht um den Schutz unserer Natur und einer ganz besonderen Kulturlandschaft, den heimischen Streuobstwiesen. Diese Wiesen sind wahre Schatzkisten der Artenvielfalt, geraten aber immer mehr in Vergessenheit. Die Interessengemeinschaft Streuobst Südharz hat diesen Tag ins Leben gerufen, um das Bewusstsein für die regionale Vielfalt zu schärfen und alte, fast ausgestorbene Obstsorten vor dem Verschwinden zu retten. Jeder Baum zählt und diese Vielfalt können Sie heute hautnah erleben. Bei einer großen Sortenschau sehen Sie, wie bunt die Apfelwelt abseits des Supermarktes ist. Das Highlight? Ein echter Pomologe, also ein Apfelexperte, ist vor Ort. Wenn Sie zu Hause im Garten einen Baum haben und nicht wissen, was darauf wächst, bringen Sie einfach mindestens 3 Äpfel davon mit. Der Experte sagt Ihnen heute ganz genau, welche Rarität Sie da im Garten stehen haben. Für die ganze Familie gibt es jede Menge zu tun. Beim Schaupressen dürfen die Kids selbst mit anpacken und ihren eigenen erntefrischen Apfelsaft pressen. Dazu gibt es traditionelles Handwerk vom Imkern, Korbmachern und Töpfern. Und für den Hunger? Das Schlosscafé serviert heute frische Back- und Grillspezialitäten. Also Navi programmieren auf das Schloss Hüdegrass in Wolframshausen. Der Eintritt ist frei. Das Wetter passt. Der 5. Südharzer Apfeltag geht noch bis heute Nachmittag um 5. Machen Sie sich einen schönen Sonntag. Wenn der Apfeltag um 17 Uhr seine Tore schließt, müssen Sie aber noch lange nicht nach Hause fahren. Bleiben Sie gleich in der Region. Denn heute Abend wird aus dem Kulinarischen ein musikalisches Menü. Nur ein paar Kilometer weiter in Nordhausen wartet direkt der nächste Höhepunkt des Wochenendes auf Sie. Um 18 Uhr lädt das Theater Nordhausen im Theater am Anbau zur großen Operngala zur Spielzeiteröffnung ein. Und das Motto könnte nach dem Apfeltag nicht besser passen. Es heißt nämlich Oper à la carte. Das Theater serviert Ihnen heute eine reichhaltige musikalische Speisekarte durch die Musikgeschichte. Freuen Sie sich auf leidenschaftliche und dramatische Leckerbissen. Auf dem Programm stehen unter anderem Meisterwerke von Beethoven, Wagner und Semetana. Und am Dirigentenpult wird es heute besonders spannend. Dort steht Georg Köhler. Er leitet nicht nur die Gala, sondern stellt sich dem Publikum auch als heißer Kandidat für den Posten des neuen Generalmusikdirektors ab 2027 vor. Sie erleben heute also ein Stück Zukunft des Theaters. Nutzen Sie die Chance, denn heute Abend ist die allerletzte Gelegenheit, diese feurige Gala zu sehen. Also, erst der saftige Naturgenuss in Wolframshausen und danach das große musikalische Festmenü im Theater Nordhausen. Tickets gibt es im Onlineshop des Theaters oder direkt an der Abendkasse. Also, wir hoffen, Sie haben einen perfekten Sonntag. 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

Die Selbstkritik hat viel für sich. Die Selbstkritik hat viel für sich. Gesetzt den Fall, ich tadle mich, so habe ich erstens den Gewinn, dass ich so hübsch bescheiden bin. Zum Zweiten denken sich die Leute, der Mann ist lauter Redlichkeit. Auch schnapp ich drittens diesen Bissen vorweg den anderen Kritikküssen. Und viertens hoffe ich außerdem auf Widerspruch, der mir genehm. So kommt es denn zuletzt heraus, dass ich ein ganz famoses Haus. Wilhelm Busch.

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3: Guten Morgen, liebe Hörer. Am Mikrofon begrüßt Sie Lilly Völmer mit den aktuellen Aussichten für Ihre Region. Heute ist es wolkig bis heiter. Es bleibt trocken. Die Höchsttemperaturen liegen zwischen 23 und 26 Grad. Im Harz bei 21 bis 23 Grad. Der Wind weht schwach aus südwestlicher Richtung. In der Nacht zum Montag ist es gering bewölkt. Es bleibt niederschlagsfrei. Die Tiefstwerte sinken auf 13 bis 7 Grad. Das Wochenende ist zwar schon fast vorbei, aber die Veranstaltungen hören noch nicht auf. Deshalb sind hier unsere Veranstaltungstipps. Draußen herrscht ein herrliches Herbstwetter. Und wenn Sie heute noch nichts vorhaben, packen Sie sich am besten ein paar Äpfel ein und fahren Sie nach Wolframshausen. Dort läuft nämlich genau jetzt der 5. Südharzer Apfeltag im wunderschönen Schlosspark vom Schloss Hüdegrass. Bis 17 Uhr dreht sich dort alles um die beliebteste Frucht der Region. Aber warum feiert der Südharz eigentlich diesen Tag? Ganz einfach. Es geht um den Schutz unserer Natur und einer ganz besonderen Kulturlandschaft, den heimischen Streuobstwiesen. Diese Wiesen sind wahre Schatzkisten der Artenvielfalt, geraten aber immer mehr in Vergessenheit. Die Interessengemeinschaft Streuobst Südharz hat diesen Tag ins Leben gerufen, um das Bewusstsein für die regionale Vielfalt zu schärfen und alte, fast ausgestorbene Obstsorten vor dem Verschwinden zu retten. Jeder Baum zählt. Und diese Vielfalt können Sie heute hautnah erleben. Bei einer großen Sortenschau sehen Sie, wie bunt die Apfelwelt abseits des Supermarktes ist. Das Highlight? Ein echter Pomologe, also ein Apfelexperte, ist vor Ort. Wenn Sie zu Hause im Garten einen Baum haben und nicht wissen, was darauf wächst, bringen Sie einfach mindestens 3 Äpfel davon mit. Der Experte sagt Ihnen heute ganz genau, welche Rarität Sie da im Garten stehen haben. Für die ganze Familie gibt es jede Menge zu tun. Beim Schaupressen dürfen die Kids selbst mit anpacken und ihren eigenen erntefrischen Apfelsaft pressen. Dazu gibt es traditionelles Handwerk vom Imkern, Korbmachern und Töpfern. Und für den Hunger? Das Schlosscafé serviert heute frische Back- und Grillspezialitäten. Also Navi programmieren auf das Schloss Hüdegrass in Wolframshausen. Der Eintritt ist frei. Das Wetter passt. Der 5. Südharzer Apfeltag geht noch bis heute Nachmittag um 5. Machen Sie sich einen schönen Sonntag. Wenn der Apfeltag um 17 Uhr seine Tore schließt, müssen Sie aber noch lange nicht nach Hause fahren. Bleiben Sie gleich in der Region. Denn heute Abend wird aus dem kulinarischen ein musikalisches Menü. Nur ein paar Kilometer weiter in Nordhausen wartet direkt der nächste Höhepunkt des Wochenendes auf Sie. Um 18 Uhr lädt das Theater Nordhausen im Theater am Anbau zur großen Operngala zur Spielzeiteröffnung ein. Und das Motto könnte nach dem Apfeltag nicht besser passen. Es heißt nämlich Oper à la carte. Das Theater serviert Ihnen heute eine reichhaltige musikalische Speisekarte durch die Musikgeschichte. Freuen Sie sich auf leidenschaftliche und dramatische Leckerbissen. Auf dem Programm stehen unter anderem Meisterwerke von Beethoven, Wagner und Semetana. Und am Dirigentenpult wird es

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1: So, hallo, Auguste Sandner hier. Wir haben in unserem Programm schon einiges über die neue Spielzeit am Theater Nordhausen erfahren. Und zum Beispiel hat uns Chefdramaturgin Dr. Juliane Hirschmann erzählt, dass es ganz viele neue Gesichter im Theater gibt. Und was wären wir für ein Bürgerradio, wenn wir nicht gleich alle diese neuen Gesichter einmal zu uns holen? Sönke Schnitzer war schon hier, der neue Leiter des Jungen Theaters. Und jetzt habe ich mir gegenüber sitzen Mascha Kollar. Hallo.
2: Hallo.
1: Habe ich deinen Namen irgendwie richtig ausgesprochen?
2: Fantastisch,
1: oder?
2: Mascha Kollar.
1: Schön.
2: Ganz richtig.
1: Sehr gut. Mascha, woher kommst du?
2: Okay, ich komme aus Kroatien, in Zagreb geboren. Mhm. Und hier zugezogen in August, vor einem Monat jetzt.
1: Wow, und du bist neue Ballettdirektorin.
2: Das stimmt, ja.
1: Wow, wie bist du denn zum Tanz gekommen?
2: Meine beiden Eltern waren Tänzer, also der Tanz war in der Familie. Obwohl die nicht wirklich wollten, dass ich tanze. Ich glaube, zu viel Einflüsse, zu viel Impulse, die ich durch Elternhaus bekommen habe, konnte mich nicht stoppen. Und so bin ich zum Tanz gekommen und geblieben jetzt schon wirklich sehr, sehr lange Zeit.
1: Ja, und wann bist du nach Deutschland gekommen?
2: Also ich habe meine erste richtige große Arbeit war Semperoper Dresden. Ich war da Solistin ab 92. Mhm. In Semperoper habe ich den deutschen Choreograf Stefan Toss kennengelernt, ein ganz fantastischer deutscher Choreograf, wo er Chefdirektor und Choreograf in Kiel geworden ist. Dann bin ich mit ihm gezogen nach Kiel. Also damals waren viele Tänzer, die wir dann von Semperoper nach Kiel gezogen sind und von Kiel dann noch nach Staatsoper Hannover. Und das war meine letzte Station in Deutschland. Das war 2006. Und 2006 bin ich dann

0: zurück nach Kroatien. Oh. Und die letzten 20 Jahre war ich in Kroatien tätig als Tänzerin, Tanzpädagogin und Choreografin. Und 8 Jahre war ich auch künstlerische Leiterin der kroatischen Nationalballett in Rijeka. Wow. Also schon viel gemacht.
1: Wow, und jetzt, das ist immer so absurd, weil ich kenne das vom Theater, hier auch vom Ballett. Wir haben ganz tolle Künstler und Künstlerinnen hier. Aber man fragt sich immer so ein bisschen, warum bist du aber nach Nordhausen gekommen? Also was reizt dich an Nordhausen?
0: Erstmal, ich finde, Theaterklima in Nordhausen ist schon bewundernswert. Mhm. Ganz nette, kollegiale Menschen. Und ich finde meinen Boss ganz toll. Er ist ein wunderbarer, warmer Mensch, der weiß, was er will, aber mit ganz viel Menschlichkeit. Mhm. Und arbeiten mit einer kleinen Truppe von 13 Tänzer ist einfach fantastisch. Es ist nicht zu groß, dass man sich verliert in Arbeit. Es ist klein genug, dass man diese Tänzer und Tänzer richtig kennenlernt, ihre Spezifikum, ihre Qualitäten, ihre Talente, ihre Persönlichkeiten. Und mich reizt einfach, ein bisschen länger irgendwo zu bleiben und ein bisschen was zu entwickeln und nicht von Projekt zu rennen.
1: Verstehe, also beim Wachsen einer Sache, eines Ensembles auch dabei zu sein oder auch einzelner Tänzer und Tänzerinnen.
0: Genau, also arbeiten eine Gemeinschaft,
1: ja.
0: Das finde ich reizend. Ich verstehe natürlich, dass in unserer Sparte, Tanzsparte, im Ballett ganz viel Wechselung es immer gibt.
1: Ja.
0: Die Tänzer sind Nomaden, die leben ein Jahr in Nordhausen, zweiten Jahr in Stuttgart, dann wieder irgendwo in Frankreich, dann kommen die wieder nach Deutschland. Also mit mir ist es genauso gegangen. Bin viel rumgereist, aber die Zeit, die wir hier zusammen verbringen und die Zeit, die wir was schaffen für das Nordhausener Publikum, finde ich richtig wichtig und wertvoll.
1: Toll. Und du sagst, du möchtest etwas entwickeln, es soll etwas wachsen, du möchtest an einem längeren Prozess teilhaben. Jetzt ist dafür sozusagen der Start gesetzt. Wie startest du mit deinem Ensemble? Was kommt jetzt als erstes?
0: Oktober ist unser Monat. Okay. Schon nächste Woche, am 3. haben wir unsere Ballettgala. Bin ich super froh, weil Tänzer werden sich ganz super zeigen in dieser Ballettgala. Ballettgala nutzen wir, einzelne Tänzer vorzustellen. Also die werden Solos tanzen. Oh. Manche haben sich auch entschieden, Duets zu tanzen mit Partner. Und am Ende dieser Gala werden wir auch ein kleines Fragment aus Frühlingsopfer von Stravinsky zeigen. Also ich finde, dieser Abend wird einfach sehr amüsant und auch sehr unterhaltsam, weil Tänzer könnten sich aussuchen, wo und mit was sie sich am besten zeigen. Die Proben laufen seit Mitte August, also wir sind noch frisch dabei. Und gleichzeitig am Ende Oktober, am 30. Oktober, haben wir unsere erste große Premiere mit Orchester. Wunderbare Werke von Debussy, von Ravel und Stravinsky. Von Debussy zeigen wir Nachmittags eines Faunes. Tolle Musik, Impressionismus, aber ganz, ganz, ganz schön. Bolero, jeder kennt Bolero. Frühlingsopfer von Stravinsky. Und die Proben sind auch in Gange. Also wir arbeiten parallel an zwei unterschiedlichen Repertoirestücken.
1: Und jetzt mal so für Hörer und Hörerinnen, die vielleicht jetzt keine Experten im Tanztheaterbereich sind, aber jeder Choreograf hat ja auch so seinen eigenen Stil, seine Handschrift. Gibt es da etwas, was für dich typisch ist oder in welche Schublade steckt man dich?
0: Ich verstehe. Jeder Choreograf ist ein bisschen anderes. Natürlich, wir schaffen unsere Ästhetik, unser Vokabular aus eigener Erfahrung. Meine Erfahrung war gleichzeitig klassisches Ballett, aber auch zeitgenössisches Tanz. Und jetzt, glaube ich, ist so eine Mischung. Ich würde mich als zeitgenössische Choreografin nennen. Klar kann ich nicht klassische sein, weil ich lebe in dieser Zeit. Aber ich mag klassisch ausgebildete Tänzer. Ich mag auch, wenn man diese klassische Technik nutzen kann, für dann sich wirklich zeitgenössisch auszudrücken. Ich liebe Linien, ich liebe Virtuosität, ich liebe Schnelligkeit. ich mag sehr viel Nutzung von Armen. Ich mag auch Tänzer, die sich gut am Boden bewegen, aber die auch sehr gerne in Luft springen. Also eigentlich, ja. Ich versuche meine Tänzer, Nordhausener Tänzer, besser kennenzulernen, ihre Affinitäten kennenzulernen, aber auch ihre Talente, und dann machen wir eine Mischung daraus.
1: Ja.
0: Und alles natürlich für das Publikum. Also irgendwie das Ziel habe ich, das Publikum es miterlebt. Nicht, dass das Publikum einfach im Theater kommt, sitzt und guckt. Ich möchte gerne, dass sie richtig kinästhetisch eine Empathie entwickeln. Dass sie eigentlich das Tanzkunst gucken durch ihren Körper. Dass sie danach auch so erschöpft sind wie wir auf der Bühne.
1: Ja. Ich finde es so faszinierend, liebe Hörer und Hörerinnen, wenn Sie hier sitzen würden und Mascha dabei zusehen könnten, so wie ich jetzt, wie du nach diesen Wörtern suchst, natürlich, weil es nicht deine Muttersprache ist, aber ich finde, du malst unglaublich schöne Bilder, man kann sich so gut vorstellen, was du mit den Körpern, also was du da tust, wenn du sagst, ich liebe Linien und so, also ich habe sofort ein Bild im Kopf. Das ist ganz toll, wie du das präsentierst, wirklich, also großes Kompliment.
0: Danke.
1: Und du bist jetzt hier neu in Nordhausen. Du wohnst jetzt auch hier?
0: Ja klar, ich bin ja eingezogen Anfang Mitte August. Mhm. Unsere Spielzeit fing an 26. August, und ich wollte einfach 2 Wochen vor dem Anfang hier sein, um mich ein bisschen, ja, heimisch zu fühlen.
1: Genau,
0: ja,
1: einzuleben,
0: okay. Genau.
1: Und ja. Wie fühlt sich Nordhausen an?
0: Hast du schon ein Gefühl? Ja, ich habe schon ein Gefühl, klar. Also ich bin jetzt 5-6 Wochen hier. Ich finde, Nordhausen ist super organisiert. Es gibt keine Staus. Ich meine, ich habe Fahrrad, also ich komme ganz schnell durch die Stadt durch, ja. Auch beim Einkaufen. Es gibt keinen Stau an der Kasse. Mhm. Alles ist so ganz gemütlich und sehr ruhig. Man kann fantastisch schlafen, weil es ruhig ist. Manchmal auch, wenn ich aus der Arbeit spätabends nach Hause gehe, ich höre diese Stille und ich fühle mich wie in Urlaub. Es ist so ein Dauerurlaubgefühl.
1: Okay, dazu werde ich dich nächstes Jahr wieder befragen.
0: Okay. Dann. Aber zurzeit ist es so. Auf der anderen Seite finde ich, Nordhausen schreit nicht mit ihren Sehenswertigkeit. Also es gibt schon, glaube ich, Kultur und Geschichte, aber die muss man dann irgendwie Schritt bei Schritt kennenlernen. Mhm. Und das ist auch schön.
1: Ja.
0: Weil irgendwie habe ich so ein Gefühl, dass Nordhausen mich Zeit gibt.
1: Ja.
0: Langsam mich daran zu gewöhnen und eine Stadt lieb zu haben.
1: Ja. Wie schön. Ja, da drücken wir natürlich die Daumen, dass du Nordhausen sehr lieb gewinnst und dass sich das auch erfüllt, was du sagst, dass du für einen längeren Zeitraum hast, um irgendwo eine Spur zu hinterlassen und eine Geschichte zu erzählen. Worauf freust du dich in dieser Spielzeit so am meisten? Oder gibt es noch irgendwas, wo du sagst, oh, da freue ich mich drauf, dass das kommt?
0: Na, ich freue mich natürlich auf unser Repertoire, was ich auch schon gesagt habe, die erste Ballettgala, unser erster Auftritt. Mhm. Das ist in dieser Zusammensetzung, in dieser Konstellation von der Truppe, das ist zum ersten Mal, dass wir richtig vor dem Publikum treten. Das ist schon spannend. Wir hatten so einen kleinen Auftritt im Theaterfest, aber das zählt nicht so richtig. Ich freue mich dann auch auf dem Zusammenarbeit mit Orchester und dann auch auf dem zweiten Ballettabend, wo wir eine Gastchoreografin zu uns holen. Und ich freue mich auf die internationale Ballettgala. Das wird im Mai sein, wo außer unserer Truppe auch andere Kompanie zu Gast kommen. Und ich finde, das hat mein Vorgänger, mein Kollege und Freund Ivan Alboresi sehr gut gemacht. Und ich möchte gerne diese Tradition weiterführen, weil sie einfach toll ist. Das ist so immer der Hit des Spielzeits. Ich freue mich riesig darauf. Es ist einfach fantastisch, mit diesen jungen, enthusiastischen Tänzern zu arbeiten. Mhm. Es fühlt sich schon wie zu Hause.
1: Ja. Schön. Sprecht ihr Deutsch oder Englisch auf so einer Probe?
0: Ja, wir sprechen eigentlich nur
1: alles.
0: Englisch.
1: Ach, nur Englisch. Okay.
0: Ja, es gibt keinen deutschen Tänzer in der Company. Das sind ja wirklich Menschen von überall. Wir haben 3 Spanier, 2 Italiener, Pole. Mhm. Dann haben wir, meine Assistentin und unsere Ballettmeisterin ist Japanerin aus Tokio. Dann haben wir auch zwei Schweden, was noch? Eine Russin und ich glaube eine kroatische Praktikantin, mit der kann ich ab und zu Kroatisch sprechen. Und wir haben zwei Französinnen. Ja.
1: Wow.
0: Schon sehr international. Ja, und die Arbeitssprache ist Englisch. Wenn ich im Theater komme und mit anderen Kollegen im Theater, dann sprechen wir auf Deutsch. Und das ist meine Möglichkeit, ein bisschen Deutsch zu üben. Sonst im Ballettsaal, in Niedersalza, ist Englisch.
1: Ja, aber schön. Du sprichst sehr schönes Deutsch. Also,
0: es kommt jetzt ein bisschen zurück. Ja, ich brauche ein bisschen Übung. Ja.
1: Also das ist gut. Dann musst du uns einfach regelmäßig besuchen.
0: Genau. Dann üben wir zusammen.
1: Genau, sehr schön. Mascha Kolar, die neue Ballettdirektorin am Theater Nordhausen. Schön, dass du dir Zeit genommen hast, hier mal vorbeizuschauen und uns einen kleinen Einblick zu geben in deine ersten Wochen. Viel Erfolg für die Spielzeit.
0: Danke für die Einladung und ich komme wieder.
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1: Guten Morgen, liebe Hörer. Am Mikrofon begrüßt Sie Lilly Völlmer mit den aktuellen Aussichten für Ihre Region. Heute ist es wolkig bis heiter. Es bleibt trocken. Die Höchsttemperaturen liegen zwischen 23 und 26 Grad. Im Harz bei 21 bis 23 Grad. Der Wind weht schwach aus südwestlicher Richtung. In der Nacht zum Montag ist es gering bewölkt. Es bleibt niederschlagsfrei. Die Tiefstwerte sinken auf 13 bis 7 Grad. Das Wochenende ist zwar schon fast vorbei, aber die Veranstaltungen hören noch nicht auf. Deshalb sind hier unsere Veranstaltungstipps. Draußen herrscht ein herrliches Herbstwetter. Und wenn Sie heute noch nichts vorhaben, packen Sie sich am besten ein paar Äpfel ein und fahren Sie nach Wolframshausen. Dort läuft nämlich genau jetzt der 5. Südharzer Apfeltag im wunderschönen Schlosspark vom Schloss Hüdegrass. Bis 17 Uhr dreht sich dort alles um die beliebteste Frucht der Region. Aber warum feiert der Südharz eigentlich diesen Tag? Ganz einfach. Es geht um den Schutz unserer Natur und einer ganz besonderen Kulturlandschaft, den heimischen Streuobstwiesen. Diese Wiesen sind wahre Schatzkisten der Artenvielfalt, geraten aber immer mehr in Vergessenheit. Die Interessengemeinschaft Streuobst Südharz hat diesen Tag ins Leben gerufen, um das Bewusstsein für die regionale Vielfalt zu schärfen und alte, fast ausgestorbene Obstsorten vor dem Verschwinden zu retten. Jeder Baum zählt. Und diese Vielfalt können Sie heute hautnah erleben. Bei einer großen Sortenschau sehen Sie, wie bunt die Apfelwelt abseits des Supermarktes ist. Das Highlight? Ein echter Pomologe, also ein Apfelexperte, ist vor Ort. Wenn Sie zu Hause im Garten einen Baum haben und nicht wissen, was darauf wächst, bringen Sie einfach mindestens 3 Äpfel davon mit. Der Experte sagt Ihnen heute ganz genau, welche Rarität Sie da im Garten stehen haben. Für die ganze Familie gibt es jede Menge zu tun. Beim Schaupressen dürfen die Kids selbst mit anpacken und ihren eigenen erntefrischen Apfelsaft pressen. Dazu gibt es traditionelles Handwerk vom Imkern, Korbmachern und Töpfern. Und für den Hunger? Das Schlosscafé serviert heute frische Back- und Spezialitäten. Also Navi programmieren auf das Schloss Hüdegrass in Wolframshausen. Der Eintritt ist frei. Das Wetter passt. Der 5. Südharzer Apfeltag geht noch bis heute Nachmittag um 5. Machen Sie sich einen schönen Sonntag. Wenn der Apfeltag um 17 Uhr seine Tore schließt, müssen Sie aber noch lange nicht nach Hause fahren. Bleiben Sie gleich in der Region. Denn heute Abend wird aus dem kulinarischen ein musikalisches Menü. Nur ein paar Kilometer weiter in Nordhausen wartet direkt der nächste Höhepunkt des Wochenendes auf Sie. Um 18 Uhr lädt das Theater Nordhausen im Theater am Anbau zur großen Operngala zur Spielzeiteröffnung ein. Und das Motto könnte nach dem Apfeltag nicht besser passen. Es heißt nämlich Oper à la carte. Das Theater serviert Ihnen heute eine reichhaltige musikalische Speisekarte durch die Musikgeschichte. Freuen Sie sich auf leidenschaftliche und dramatische Leckerbissen. Auf dem Programm stehen unter anderem Meisterwerke von Beethoven, Wagner und Semetana. Und am Dirigentenpult wird es heute besonders spannend. Dort steht Georg Köhler. Er leitet nicht nur die Gala, sondern stellt sich dem Publikum auch als heißer Kandidat für den Posten des neuen Generalmusikdirektors ab 2027 vor. Sie erleben heute also ein Stück Zukunft des Theaters. Nutzen Sie die Chance, denn heute Abend ist die allerletzte Gelegenheit, diese vorige Gala zu sehen. Also, erst der saftige Naturgenuss in Wolframshausen und danach das große musikalische Festmenü im Theater Nordhausen. Tickets gibt es im Onlineshop des Theaters oder direkt an der Abendkasse. Also, wir hoffen, Sie haben einen perfekten Sonntag. 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

Frühlingsnacht. Übern Garten durch die Lüfte hört ich Wandervögel ziehen. Das bedeutet Frühlingsdüfte. Unten fängt's schon an zu blühen. Jauchzen möchte ich, möchte weinen. Ist mir's doch, als könnt's nicht sein. Alte Wunder wieder scheinen mit dem Mondesglanz herein. Und der Mond, die Sterne sagen's, und in Träumen rauscht's der Hain. Und die Nachtigallen schlagen's, sie ist deine, sie ist dein. Josef von Eichendorff.

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1: Die Einführung in allerletzter Minute. Jules Massenet, Werther. Lyrisches Drama in 4 Akten. Dichtung von Edouard Blot, Paul Millet und Georges Hartmann. Nach Die Leiden des jungen Werther von Johann Wolfgang von Goethe. In französischer Sprache mit deutschen Übertiteln. Premiere am Theater Nordhausen am 25. September 2026. Eine Stückeinführung von Juliane Hirschmann, Dramaturgin am TN Loos. Manchmal ist die Liebe aussichtslos, schmerzhaft. Manch einer zerbricht sogar daran. Schon viele Geschichten wurden dazu erzählt. Eine von ihnen ist die von Charlotte und Werther in Jules Massenets Oper Werther. Sie handelt von einer Liebe, die keine Zukunft hat. Von einem Mann, der seinem Herzen folgt und daran zugrunde geht. Und von einer Frau, die ihrem Herzen nicht folgen kann und daran ebenfalls zerbricht. Grundlage für diese Oper ist der Briefroman »Die Leiden des jungen Werther« von Johann Wolfgang von Goethe. Diesen Roman kennt vermutlich fast jeder, wenigstens dem Titel nach. Erstmals erschienen im Jahre 1774 zur Leipziger Buchmesse, verbreitete er sich wie ein Lauffeuer und wurde zum ersten Bestseller der deutschen Literatur. Eine ganze Generation fühlte sich damals von Werther verstanden, von seiner Empfindsamkeit, seiner Leidenschaft, seinem Aufbegehren gegen eine Welt, in der Vernunft und gesellschaftliche Regeln mehr zählten als die eigenen Gefühle. Mehr als 100 Jahre später, in den 1880er Jahren, machte der französische Komponist Jules Massenet daraus eine Oper. Und aus Werthers Briefen wurde ein intensives, hochemotionales Seelendrama, das bis heute fasziniert. Im Mittelpunkt Werther und Charlotte. Er verliebt sich in sie, sie liebt ihn ebenfalls. Aber Charlotte hat ihrer sterbenden Mutter versprochen, einen anderen zu heiraten, Albert. Und so nimmt die Tragödie ihren Lauf. Charlotte versucht, ihre Gefühle zu verdrängen und ihrer Pflicht nachzugehen, gerät dabei aber immer mehr in eine innere Not. Werther kann nicht loslassen und verstrickt sich tiefer und tiefer in die unmögliche Liebe, bis es schließlich zum Schlimmsten kommt. Werther nimmt sich selbst das Leben. Charlotte bleibt als gebrochene Frau zurück. Die ganze emotionale Wucht dieser tragischen Geschichte hat Jules Massenet in seiner Oper in Töne gefasst. Seine Musik ist leidenschaftlich, klangintensiv und einfach überwältigend. Für Regisseur Matthias Kitter stehen in diesem Drama der Emotionen die Wahrhaftigkeit der Gefühle an vorderer Stelle. Sein Fokus liegt auf jeder einzelnen Figur, auf den starken, intimen Momenten. In Verbindung mit der Intensität der Musik, dem Bühnenbild und den Kostümen von Birte Wahlbaum sowie Videoprojektionen von Maria-Lena Groschop entstehen höchst eindrückliche Bilder. Das Bühnenbild kombiniert einen inneren und einen äußeren Raum. Steht der große Bühnenraum mit seinen handschriftlichen Zitaten aus dem Goethe-Roman für die Seelenlandschaften der Protagonisten, so etabliert der darin integrierte, fahrbare Kasten die Enge und auch Trostlosigkeit der bürgerlichen Welt. Matthias Kitter verlegt die Geschichte in das Jahr 1913, in eine autoritäre, vom Protestantismus geprägte Gesellschaft kurz vor dem Ersten Weltkrieg. In eine Welt, in der Gehorsam und gesellschaftliche Erwartungen über dem persönlichen Glück stehen. Zu welch einer Tragödie das führen kann, zeigt seine Inszenierung. Die Partien sind ausschließlich mit Sängerinnen und Sängern des TN Loos besetzt. Mit Kyung-Hang Seo in der Titelrolle, Rina Hirayama als Charlotte und Florian Tavitsch als ihr Ehemann Albert, Yuval Oren in der Rolle von Charlottes Schwester Sophie und schließlich Thomas Kohl als strenger Vater von Charlotte und Sophie sowie Statisterie. Eine tragende Rolle hat auch der Kinderchor des Theaters Nordhausen. Natürlich spielt das Loh-Orchester Sondershausen. Die musikalische Leitung liegt mit Jakob Pschöbitschin in den Händen eines Gastes, zuletzt Gewinner renommierter Dirigierwettbewerbe. Die Oper Werther ist eine bewegende Geschichte über die Liebe, über Verstrickungen, die nicht aufzulösen sind und über Gefühle, die stärker sind als jede Vernunft. Zu erleben ab dem 25. September am Theater Nordhausen. Die Einführung in allerletzter Minute.
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2: Am Mikrofon begrüßt sie Lilly Firmer mit der Frage, warum sind unsere Simson S51 eigentlich so beliebt in Südharz und Osten? Es ist ein Sound, der im Südharz Erinnerungen weckt. Ein helles, rhythmisches, gefolgt von einer feinen, blau-weißen Zweitakterwolke, die nach Benzin und Freiheit riecht. Wer auf den Straßen zwischen Nordhausen, Sangerhausen und Stolberg unterwegs ist, begegnet ihr unweigerlich. Der Simson S51. Eigentlich ist dieses Moped ein Relikt aus einer anderen Zeit. 1980 lief das erste Modell im VEB Fahrzeug- und Jagdwaffenwerk in Suhl vom Band. Vor über 30 Jahren wurde die Produktion eingestellt. Und trotzdem ist die S51 heute im Südharz lebendiger, begehrter und teurer als je zuvor. Warum ist dieses kleine Moped bei uns ein absolut unschlagbarer Kult? Der erste Grund ist rein praktischer Natur und hat viel mit unserer Landschaft zu tun. Der Südharz ist geprägt von weiten Landschaften, knackigen Steigungen und tiefen Tälern. Wer hier mit einem modernen, legalen 50-Kubik-Roller unterwegs ist, kommt schnell an seine Grenzen. Diese Plastikroller sind elektronisch auf 45 Kilometer pro Stunde gedrosselt. Am Berg bricht ihre Automatik oft völlig ein. Man wird mit dem Tempo 30 zum gefährlichen Hindernis für den Berufsverkehr und die LKWs. Nicht so die Simson. Und hier kommt das berühmte 60-Kilometer-Privileg ins Spiel. Hinter diesem Privileg steckt deutsche Rechtsgeschichte. Im Einigungsvertrag von 1990 wurde eine Ausnahmeregelung verankert. Alle Simson-Kleinkrafträder, die bis zum 28. Februar 1992 im Osten zugelassen wurden, dürfen ganz legal 60 Kilometer pro Stunde fahren. Und das Beste, man braucht dafür keinen teuren Motorradführerschein. Es reicht der ganz normale Autoführerschein oder die Klasse AM ab 15 Jahren. Dazu kommt die Technik. Die S51 besitzt ein mechanisches Vierganggetriebe. Wer den Kiffhäuser oder die Serpentinen im Südharz hochjagt, schaltet einfach manuell einen Gang runter, hält den Motor auf Drehzahl und zieht geschmeidig an den modernen Rollern vorbei. Im fließenden Verkehr der Landstraße schwimmt man mit echten 60 bis 65 Sachen problemlos mit. Das ist ein Sicherheitsplus, das kein moderner Roller bieten kann. Aber es ist nicht nur die Geschwindigkeit. Es ist die geniale, fast unverwüstliche Konstruktion. Die S51 wurde in der DDR als Gebrauchsgegenstand für die Ewigkeit gebaut. Keine komplizierte Elektronik, kein Bordcomputer, kein Schnickschnack. Wenn heute etwas kaputt geht, fährt man nicht einfach in eine teure Vertragswerkstatt. Man greift in der eigenen Garage zum Werkzeugkasten. Das Moped ist so logisch aufgebaut, dass Jugendliche hier im Südharz das Schrauben von ihren Vätern und Großvätern lernen. Und die Wirtschaft rund um den Kulturboom, weil die Nachfrage so riesig ist, gibt es bis heute Firmen, die jedes einzelne Ersatzteil der S51 originalgetreu nachproduzieren. Man kann sich theoretisch aus fabrikneuen Ersatzteilen eine komplette Simson im Internet zusammenbestellen. Das hat allerdings seinen Preis. Denn wenn die fahrbereite S51 vor 15 Jahren noch ein paar hundert Euro kostete, blättert man heute für ein top restauriertes Modell locker 3.000 bis 4.000 Euro hin. Die Simson ist in Südharz zu einer echten, krisensicheren Wertanlage auf zwei Rädern geworden. Am Ende ist die Simson S51 im Südharz aber vor allem eins. Ein Stück Heimat und Identität. Sie verbindet Generationen. Sie gibt den 15-Jährigen auf dem Dorf die lang ersehnte Unabhängigkeit, um zum Kumpel oder zur Ausbildung in die nächste Stadt zu fahren. Und sie zaubert den älteren Generationen ein Lächeln ins Gesicht, wenn die Zweitakterwolke vorbeizieht. Die Simson ist im Südharz längst kein altes Moped mehr. Sie ist ein Lebensgefühl auf zwei Rädern, das die Wende überlebt hat und garantiert noch jahrzehntelang weiter knattern wird.

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Die Ramones greeten Family. Und damit begrüße ich euch zur neuen Crossroads Radio Show im Wartburg Radio 96.5. Mein Name ist Mario Hoffmann. Ich freue mich auch über die Hörer bei Radio Enno und Radio SRB. Schön, dass ihr dabei seid. Greetin' Family ist nicht nur der Name des Songs, den ihr eben gehört habt, sondern auch der Name der Punkrock Supergroup, die am 30. August auf dem Hollywood Forever Cemetery das 50-jährige Jubiläum des Ramones-Debüts gefeiert hat. Auf der Bühne Billy Joe Armstrong von Green Day, Tim Armstrong von Rancid, außerdem Travis Barker von Blink-182 und Original, naja, fast Original Ramones-Mitglied CJ Ramone, der die letzten Jahre der Band am Bass gespielt hat. Der Song selbst vom letzten Studioalbum der Ramones, Adios Amigos. Und jetzt geht's gleich weiter mit einem Song von CJs Soloalbum Last Chance to Dance, Understand Me. Und danach gibt's The Offspring mit einem brandneuen Ramones-Cover, I Wanna Be Sedated. Und jetzt darf ich auch gar nicht so viel quatschen. Heute gibt's so viele Songs in der Sendung wie noch nie zuvor. Mal sehen, wie viel ich schaffe. Also, hey, ho, let's

Schöne Version von The Offspring, oder? I Wanna Be Sedated. Und heute gibt's natürlich in dieser Sendung Songs von allen Mitgliedern dieser Supergroup. Natürlich von Green Day, natürlich von Blink 182, CJ Ramone Solo haben wir gerade eben schon gehört. Und Rancid ist auch dabei, die gibt's jetzt gleich. Die haben ja Mitte der 90er eine neue Ska-Punk-Welle ausgelöst. Die dritte insgesamt, wenn man so nachliest. Und ihr Video zu Time Bomb, das lief auf MTV rauf und runter. Deswegen soll es hier auch nicht fehlen. Und im Anschluss gibt's Basket Case.

eine kleine Anmerkung nochmal zum Konzert der Supergroup. Da gab es ja gleich im Prinzip im Anschluss auf YouTube Videos und da sieht man Tim Armstrong und man hat so irgendwie das Gefühl, dass die Gitarre ihn festhält und nicht er die Gitarre. Auf jeden Fall macht er so optisch nur das Nötigste, so ein bisschen wie Keith Richards, der im Prinzip auch Ronnie Wood Gitarre spielen lässt. Aber gesanglich ist er natürlich eine Macht bei diesem Konzert gewesen, hat sich mit Billy Joe Armstrong abgelöst und CJ Ramone hat natürlich auch den ein oder anderen Song gesungen. Sei's drum, weiter geht's jetzt nach Good Old Germany und ich hab die Toten Hosen für euch, die Ärzte und die abstürzenden Brieftauben. Ein bisschen deutscher Punk muss ja auch dabei sein. Ältere Songs, ich bin ja eh so eher Fraktion Tote Hosen, deshalb Liebesspieler, aber auch einen älteren Song der Ärzte, Radio brennt und die abstürzenden Brieftauben mit das Grauen kehrt zurück, fällt eher so unter die Abteilung Fun-Punk. Naja, Spaß macht sicherlich alles drei und deswegen gibt's das jetzt für euch. Und hier sind die Toten Hosen, die Ärzte und die abstürzenden Brieftauben.

Natürlich gibt es beim Punkrock auch jede Menge ernste Themen. Das war eins davon, Second Skin von The Gids. Ein Song, in dem es um die metaphorische zweite Haut geht, die man sich zulegt als Panzer gegen die emotionalen Grausamkeiten dieser Welt, der Umwelt. Und jetzt weiß ich gar nicht, wie ich eine halbwegs vernünftige Überleitung zu den Ramones wieder finden soll. Nicht, dass die nicht genug Probleme hatten, aber das meine ich jetzt gar nicht. Ich möchte gerne Rockaway Beach spielen, ein echter Klassiker, aber eben auch ein Gute-Laune-Song. Und das mache ich jetzt auch einfach. Und danach gibt's Dogwood aus den USA und ihr Song Old Friends. Da geht's ums Altern und um das Zurückblicken auf gemeinsam verbrachte Jugendjahre. Und bevor jetzt hier einer das Taschentuch rausholen muss und sentimental wird, spiele ich für euch Musik. Hier sind die Ramones und Rockaway Beach. What?

Als die Ramones im Juli 1976 das erste Mal in England auftauchten, da gab es zwar die Sex Pistols schon, aber die waren mehr so eine mit angezogener Handbremse rumdümpelnde Garagenrockband, wenn ich es mal vorsichtig ausdrücken will. Und nach diesem Abend, an dem die Ramones in London spielten, da hatten alle UK-Punk-Bands irgendwie bar BPM mehr im Koffer. Also wie gesagt, das gilt nicht nur für die Sex Pistols, das gilt für die ganze Szene. Dass diese aber doch noch zu was gebracht haben, das wissen wir natürlich. Und deswegen gibt es jetzt für euch The Clash, I Fought the Law und die eben angesprochenen Sex Pistols mit Anarchy in the UK. Und die Zartbeseiteten unter euch, die stecken sich jetzt ob der ganzen bösen Worte einfach mal die Finger in die Ohren.

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Wir feiern heute die Greetin Family Supergroup und natürlich vor allem das Ramones Debütalbum vom 23. April 1976. Ganze 29 Minuten und 4 Sekunden lang und echte Klassiker für die Ewigkeit. Blitzkrieg Pop spiele ich immer mal für euch und deswegen kriegt heute Judy is a Punk seinen Platz in der Show, geschrieben von Joey Ramone und ganze 1 Minute und 30 Sekunden lang.

Jetzt war aber wirklich fast alles dabei. Das waren die Distillers und I Am a Revenant. Und danach noch Blink 182 von Travis Barker und The Rock Show. Damit ist die Supergroup komplett, zumindest Songs ihrer jeweiligen Hauptprojekte. Und natürlich gibt es noch ein Stückchen Musik für euch auf den Weg. Und mit dem sind es tatsächlich dann heute 20 Songs geworden. So viel hatte ich noch nie bei Crossroads. Aber naja, Punkrock macht halt jetzt nicht so viele 10-Minuten-Hymnen, oder? Also jetzt für euch zum Abschluss der heutigen Sendung und damit bedanke ich mich bei euch. Das war die Crossroads Radio Show. Mein Name ist Mario Hoffmann. Es gibt jetzt noch Pennywise und Bro Him. Und wir hören uns in 14 Tagen. Bis dahin, bleibt tapfer.

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3: Hallo aus Tauschers Plattenkiste, sagt der Alex. Er ist für uns Menschen meist ein Ruhetag, jedoch nicht für uns hier im Radio, weil wir immer durch den Äther blasen, auch am Sonntag. Und damit nun weiter im vierten Teil der Sonntagslieder aus meinem Archiv. Viel Spaß!

Am besten gleich ein Jahresabonnement buchen. Peter Alexander, das Lied vom Sonntag. Er nutzte eben den gesamten Sonntag für die Liebe. Die folgenden Jungs, die hofften auf die Liebe am Sonntagabend bei guter Musik.

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0: eine Runde Karussell in Tauschers Plattenkiste der Kultserie auf dieser Welle. Starke Musik, Made in East, das Lied vom Sonntagabend. An vorher bestimmten Sonntagabenden wird es sehr politisch. Da laufen in den Fernseh- und in vielen Radioprogrammen Sondersendungen, ganz, ganz viele. Es geht da um Zahlen und Prozente.
1: Ich freue mich immer mächtig auf den Wahlsonntag, denn was ich an dem Tag so ganz besonders mag, ist die große Monstershow, die Fernseh-Live-Diskussion mit Vertretern von Regierung und Opposition. Die strahlen und lachen über beide Schlitzohren, sie haben diese Wahl zwar wieder

eine satirische Betrachtung des Wahlsonntagabends in den Medien. Kennen wir ja alle, wenn Landtagswahlen zu Schicksalswahlen erklärt werden, wenn Bundestagswahlen Richtungswahlen sein sollen, wenn es um 18 Uhr, Punkt 18 Uhr im Fernsehen die erste Prognose gibt, die dann veröffentlicht wird, keine 30 Minuten später schon die erste Hochrechnung. Reinhard May hatte all dies köstlich beschrieben im Lied vom Wahlsonntag. Ja, auch für mich war das früher immer ein Ritual gewesen, solche Wahlabende im Fernsehen zu verfolgen. Ich war ein großer Fan des ZDF-Wahlstudios, damals noch mit, ich glaube, Peter Zimmer in der Forschungsgruppe Wahlen, auch Klaus Bresser als Moderator. Ist lange, lange her, aber ich habe es seitdem immer verfolgt. Als Jugendlicher, spannend fand ich es, die Forschungsgruppe Wahlen, diese Elefantenrunde, all das, da habe ich meine Eltern auch gedrängt und wir alle hatten uns vor dem Fernseher versammelt. Obwohl wir weit im Osten wohnten, verfolgten wir irgendwelche Landtagswahlen in Rheinland-Pfalz. So kann das gewesen sein damals. In Studenten- und Lehrjahren, also viel später, hatten wir Schülerfreunde uns oft an Wahlsonntagen zum gemeinsamen Abendessen versammelt und dann parallel die Elefantenrunde simuliert. Die Parteien waren damals schon alle in unserer Klasse vertreten gewesen. Naja, es gab noch nicht die Parteien auch, die es inzwischen heute gibt. Aber ich spielte immer mit in dieser Elefantenrunde als Bundespolitiker. Ich sage Ihnen nicht, welche Partei. Es war eine demokratische und eine sozial orientierte, kann ich nur sagen. War halt unser Rhetoriktraining. Aber gut, dass ich niemals in der Politik gelandet bin, sondern hier am Plattenspieler.

Das Pasadena Roof Orchestra mit dem Evergreen Am Sonntag will mein Süßer mit mir segeln gehen. Unser Lied auch nochmal in Variation. Aber dabei bitte beim Segeln nicht das Kofferradio vergessen an Bord, denn mit unseren Sonntagsmelodien reißt es sich am besten. Und das geht hier so weiter in diesem wunderbar heiteren Programm.

Es geht weiter um einen Tag, den gibt es in Reden und in den Kindern. Der Sonntag, bei uns in Liedern und Melodien. Und damit nun viel Spaß im fünften Teil der Sonntagslieder aus meinem Archiv.

Mireille Mathieu an einem Sonntag in Avignon in einer Plattenaufnahme des Jahres 1970. Der Spatz von Avignon, sie stammte ja von da aus der Provence, machte sich bei uns nicht nur mit diesem Lied sehr bekannt, aber vor allem auch mit diesem Lied in diesen frühen Schlagerjahren von Mireille Mathieu. Und dieses Lied brachte ihr auch diesen Spitznamen ein. Im Französischen La Demoiselle d'Avignon und bei uns eben der Spatz von Avignon. Der Sonntag gehört ja nicht nur der Liebe zwischen den Menschen, sondern auch der Liebe zum runden Leder. Sonntags auf dem grünen Rasen, da verbringen Väter und Mütter, um ihre Kinder anzufeuern und später feuern die Kinder ihre Stars im Stadion an.

0: Hans Krankl. Ohne Ball und ohne Netz gibt's keinen Sonntag ohne Hetz. Das Lied eines großen Fußballers aus Österreich. Selbst aktiv auf dem grünen Rasen, später mussten andere nach seiner Pfeife tanzen. Er wurde nämlich Fußballtrainer der Nationalmannschaft und ging am Ende seiner Karriere nach Linz, um da die Fußballer zu trainieren. Und dann gibt's ja noch die dritte Gattung von Fußballern, also diesen passiven, meine ich. Also während der Spieler ja die kurze Hose anhat, der Trainer meist im Trainingsanzug am Spielfeldrand steht, steht er bequem, oft sogar in Sonntagskleidung, wenn nicht sogar im Anzug, am Rasen. Der Fußballreporter. Hier singt nun einer, der war nicht nur Fußballreporter, aber auch Heribert Meißel, eine Legende in Österreich. Fachkundig, humorvoll, überall populär, so wird heute noch über diesen Journalisten gesprochen. Er war Sportreporter bis zu seinem Tod.
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2: 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Heribert Meißel, ein Leben für den Sport in den Medien. Am 8. September 1966 erhielt er das Goldene Verdienstzeichen der Republik Österreich verliehen und zur Überreichung des Ordens kam der damalige Bundesminister für Unterricht Dr. Theodor Pfiffel-Pertschewitsch sogar persönlich ans Krankenbett Meißels. Wenig später, in den späten Abendstunden des 31. Oktober 1966, verstarb Heribert Meißel in einem Wiener Krankenhaus. Wie gesagt, ein Leben für den Sport, ein Leben vor allem für den Fußball. Der Sonntag und der Fußball hier nun in dieser Betrachtung.
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Eine Aufnahme aus dem Jahr 1952. Peter René Körner, sonntags um 2. Die Fußballpolka. Nochmal gespielt hier in Tauschers Plattenkiste, der Kultserie auf dieser Welle. Wenn Sie heute auch raus auf den Platz müssen, entweder selbst in Turnhose oder zum Anfeuern, viel Spaß. Und wenn Sie anfeuern, haben Sie immer Freude am runden Leder und vor allem auch an Ihren Sonntagskindern.

Marius Müller-Westernhagen, das Sonntagskind. Das wohlerzogene Sonntagskind, das fragt beim ersten Rendezvous das, was Rudi Schurike mit seinem TZ gleich besingen wird. Er nimmt sich aber für die Frage etwas Zeit, ist ja auch etwas aufregend, die Liebe. Daher spielt zunächst das Orchester Adelbert Luther ein kleines Solo.

Das Schurike-TZ und das Orchester Adalbert Luther. Darf ich Sie am Sonntag wiedersehen? Na, vielleicht sagt sie ja die Angetraute zur Enttäuschung von ihm. Never on Sunday.

Never on Sunday. Vielleicht sagt ja auch die Angetraute, ich fange nie mehr was an einem Sonntag an. Wir haben also noch, Sie merken es, viele Themen musikalisch rund um den Sonntag zu bearbeiten. Also bei uns können Sie gerne wieder reinhören, an allen Tagen. Unser Programm ist es immer wert.

Wir widmen uns weiter einem Tag, der als der Tag des Herrn gilt, als Kirchtag. Also ich finde, er kann auch ein Musiktag sein, sollte es jetzt auch sein. Der letzte Tag der Woche, der Sonntag natürlich. Und damit nun viel Spaß im bereits sechsten Teil der Sonntagslieder aus meinem Archiv.

kommt die Erinnerung. Immer wieder sonntags. Passt doch irgendwie zu unserer Show. Einer der großen Klassiker von Cindy und Bert und viele Jahre später geklaut von Stefan Mross. Denn seine Show am Sonntagvormittag in der ARD trägt diesen Titel. Ja, und das passt wiederum auch zum Thema Schlager. Und wenn Sie heute mal immer wieder sonntags googeln, dann landen Sie zuallererst eben bei dieser Show und müssen wirklich lange, lange suchen, bis Sie bei Cindy und Bert sind. Bin mir gar nicht sicher, ob die Mehrheit der Zuschauer dieser Show eigentlich noch diesen Titel von Cindy und Bert kennt, obwohl ja, ich sagte es, ein Klassiker. Es war ja eben schon von griechischen Musikanten die Rede, muss ich Ihnen erzählen. Bei meiner letzten Griechenlandreise segelten wir ein paar Stunden über den Pagasitischen Golf und irgendwann stimmte ich dann so ein paar Schlager zum Thema Griechenland an und tastete mich so langsam bei den Mitreisenden vor, bis ich merkte, dass einige ziemlich gut mitsummen konnten. Textsicher war niemand von uns, aber ich habe es gemerkt, deutscher Schlager, zumindest in Griechenland auf einem Segelboot, kommt auch mal gut an. An diesen Dienstag im September erinnere ich mich noch, 2 Tage nach dieser Beschreibung.

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Ein Sonntag im September, aufgenommen im Jahr 1958 in Dänemark. Denn das war Conny Quick, geboren als Jörgen Brandt. Ein Jahr zuvor sang er den Titel Don't Be Cruel und galt damit als beste dänische Elvis-Kopie. Was ist eigentlich so schön am Sonntag? Viele Interpreten hatten ja ihren persönlichen Aspekt vorgetragen. Rolf Zukowski und seine Freunde versuchen, ein paar mehr Argumente zu sammeln.

0: Also, Martin, wozu hast du denn Lust heute?
1: Auto spielen.
0: Wo wollen wir denn mit Auto spielen?
1: Mein Zimmer.
0: Ja, spielt ihr mit? Habt ihr Lust?
1: Auto spielen.
0: Ja, dann macht einen besseren Vorschlag.
1: Skateboard fahren.
0: Ich kann nicht Skateboard fahren.
1: Üben.
0: Also gut, woher kriege ich ein Skateboard?
1: Von mir.
0: Machen wir das?
2: Ich habe meine Schularbeit
1: noch nicht. Ich auch nicht.
0: Gut, dann macht ihr jetzt erstmal eure Schularbeiten. Doch, doch, anders geht's.
3: Ja, solche Gespräche am Sonntag aus der Kindheit kommen mir bekannt vor. Auch ich hatte sonntags wenig Freude, an die Hausaufgaben der kommenden oder der vorigen Woche zu denken. Aber man musste ab und zu erinnert werden, auch am schönen Sonntag. Rolf Zukowski und seine Freunde, für alle Freunde des Sonntags und unserer Musik. Tauschers Plattenkiste ist hier, die Kultserie auf dieser Welle.

Blauer Sonntag mit Peter Plate, einst im Duo Rosenstolz, inzwischen Solosänger und Produzent. Das war ein Lied aus seiner im Jahr 2022 erschienenen Platte »Schüchtern ist mein Glück«. Weil wir ja wissen, dass nicht alle Tage Sonntag ist, lohnt es sich, diese Weisheit immer wieder sich vor Augen zu führen und sie auch ein wenig zu leben. Zitat: Man sollte auch an Wochentagen ein paar Augenblicke Sonntag sein lassen. Finde ich gut. Und vielleicht etwas bissig mit Blick auf so manchen Bürohengst an Wochentagen ist auch diese Weisheit. Wo sind die Zeiten, als sich die Leute noch sonntags ausruhten statt montags?

Immer wieder sonntags kommt die Erinnerung, auch im Klang einer heiteren Seefahrt. James Last, in diesem Falle nur Last für diese Runde. Und der musikalische Sonntag, der ist bei uns unendlich lang, scheinbar endlos, wenn Sie dranbleiben. Gleiche Stelle, gleiche Welle, auf alle Fälle denn. Ciao, sagt der Alex und wie immer, auf Weiterhören.

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3: Hallo aus Tauschers Plattenkiste, sagt der Alex. Es ist eigentlich egal, wo und wie man ihn verbringt, ob in der Ferne oder zu Hause. Er ist in der Regel ein angenehmer Tag, erst recht, wenn man lange in den Feldern liegen kann. Am Sonntag. Und damit nun weiter im siebten Teil der Sonntagslieder aus meinem Archiv. Viel Spaß.

La la la la la. Ja, diese Melodie hatte ich weit hinten im Gedächtnis abgespeichert. Als ich die Sonntagstitel dieser Serie heraussuchte, tauchte der gar nicht auf. Aber dann kam mir die Melodie wieder, die Melodie, die ich in meiner Kindheit noch so oft in Schlagerprogrammen hören konnte. Aber heute, weitgehend ist sie vergessen. Ein Sonntag im Bett, gemütlich und nett, aus dem Jahr 1976 mit Wenche Mürre. Der Sonntag im Bett, das ist die schon genau definierte Aussage, die jetzt von Erik Silvester allgemein kommt.

Und man sich denkt, Mensch, wie schnell ging es vorbei, die Zeit am Sonntag, wie viel hätte man noch machen können. Mitunter freue ich mich auf das Rentnerdasein, wo ich jeden Tag Sonntag habe. Aber nein, ich will doch ein umtriebiger Mensch bleiben und auch aktiv und wertschöpfend hoffentlich. Aber eben mitunter kann man sich schon mal so einen Sonntag am Montag wünschen. Wenigstens einen Sonntag am Montag, wie die Hilde, die Knef.

Muslim Bim Hildegard Knef. Ich möchte am Montag mal Sonntag haben. Mit unserer Musik wird selbst der Montag zum Sonntag, denn das ist Tauschers Plattenkiste, die Kultserie auf dieser Welle.

Das waren heute zum ersten Mal bei uns in der Sendung die Geschwister Bender und das Original Pusta-Ensemble Tony Lakatos. Sie interpretierten die Melodie Einsamer Sonntag, eine Melodie aus Ungarn. Übersetzt aus dem Ungarischen heißt es An einem trüben Sonntag. Der englische Titel Gloomy Sunday. Unter diesem Titel gibt es auch viele, viele weitere instrumentale Versionen dieses Sonntagsliedes. Das Lied war auch bekannt als das Lied der Selbstmörder. Daher möchte ich jetzt keine weitere Interpretation mehr anspielen, sondern etwas Aufbauendes, Aufheiterndes hoffentlich ins Horn blasen.

Volksmusik aus Bayern. Gustl Bauer mit der Komposition Am Sonntagshorn. Und hier am Sonntagsmikrofon bleibe ich. Eine kleine Verschnaufpause, ein kleiner Frühschoppen und dann lege ich die nächste Scheibe aus Schellack und Vinyl auf. Schellack und Vinyl mit der Rille

Wir beschäftigen uns musikalisch weiter mit dem 7. Tag der Woche, einem freien Tag. In unserem Kulturkreis steht er an fester dieser Stelle, in anderen Kulturkreisen an anderer Stelle. Bei uns ist es der Sonntag und damit nun viel Spaß im 8. Teil der Sonntagslieder aus meinem Archiv.

Sonntag. Das war aus den 80ern die Formation Mess. Ein Duo aus Österreich. Elisabeth Engstler und Michael Scheike stehen dahinter. Ein Duo auf der Bühne und im Privaten waren sie gewesen. Und mit diesem Lied traten die beiden im Jahr 1982 beim österreichischen Vorentscheid zum Grand Prix d'Eurovision de la Chanson an. Sie traten an beim Vorentscheid und gewannen. Und vertraten die Alpenrepublik dann in England beim Song Contest. Da kamen sie auf den 9. Platz. Naja, in dem Fall bin ich nicht zu traurig, dass die beiden nicht gewonnen hatten, denn sie wissen ja, wer damals 82 den Sieg holte. Sie wissen es nicht, natürlich. Nicole mit dem bisschen Frieden. Aber wir wollen auch unseren österreichischen Freunden weiterhin eine Freude bereiten mit einem, der ist immer Sieger der Herzen gewesen und bleibt es auch. Peter Alexander.

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0: schon eine Freude. So ein Sonntag voll Gemütlichkeit muss sein von Zeit zu Zeit.
1: Von Zeit zu Zeit. Die Zeit für die Gemütlichkeit am Sonntag. Peter Alexander. Dann lassen wir mal diesen Sonntag gemütlich beginnen. In den Alpen, in Südtirol. Aber das Lied, das spielt auf das Salzkammergut in Österreich ab.
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im Salzkammergut. Das war Musik von den Psairer Spatzen. Benannt nach dem Psairtal, liegt in Südtirol und von da eben aus St. Martin im Psairtal stammen die Zwillingsbrüder Dieter und Günther und ziehen durch die Lande mit ihrer schönen Volksmusik. Und weil sie ja gerade das Salzkammergut priesen, grüße ich an dieser Stelle unsere lieben Plattenkistenkramer Reinhard Pirnbacher und Edith Schiller, die in Bad Ischl im Salzkammergut nahe des Wolfgangsees Woche für Woche in ihren Plattenschränken und auch in dieser alten, schönen Scheune, ja, alte Scheiben aus Schellack und Vinyl suchen, immer wieder neue auch Raritäten da herauskramen, sehr zur Freude ihrer Fans, und das sind ja teils auch unsere Freunde. Wir sind alle hier Liebhaber dieser zeitlosen Musik. Tauschers Plattenkiste, die Kultserie auf dieser Welle mit Scheiben, die rund 100 Jahre auf dem Buckel haben.

Einsamer Sonntag von Mimi Thoma, aufgenommen in den 30er Jahren voriges Jahrhundert. Mimi Thoma sang Chansons und stand als Kabarettistin auf der Bühne. Ihre große Zeit war die vor dem Zweiten Weltkrieg. Und so ging es ihr wie nicht wenigen dieser Künstlerinnen und Künstler von damals. Sie konnte danach, nach dem Zweiten Weltkrieg, nicht mehr an die großen Erfolge anknüpfen. Aber eines ihrer Lieder bleibt unsterblich. Das Kinderlied Mamachi wurde nämlich im Film Schindlers Liste gespielt. Und dieser Streifen ist ja mehrfach Oscar-preisgekrönt.

Richard Kleidermann spielte uns am Klavier die Melodie Tell Me on a Sunday. Und unsere Sonntagsmelodie, das Sonntagskonzert der alten Töne, freut sich, wenn Sie auf Ihren Sitzen bleiben. Gleiche Stelle, gleiche Welle, auf alle Fälle denn. Ciao, sagt der Alex, und wie immer, auf Weiterhören.

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Hallo aus dem Studio 1 hier bei Radio Endo, sagt euch euer Axel. Ich begrüße alle Hörer zur neuen Sendung Axel Superhits. Wieder mit einigen Informationen und Rückblicken in die 70er und 80er Jahre. Die Musik aus dieser Zeit soll natürlich auch mit dabei sein. Alles Oldies, die unter den Top 10 der damaligen Charts waren. Für die kommende Stunde wünsche ich natürlich allen viel Spaß und Vergnügen. Und am Ende der Sendung sage ich euch meine E-Mail-Adresse für eure Musikwünsche. Bitte legt schon mal den Stift bereit. Jetzt geht's aber los mit Musik, mit CCR, Proud Mary aus dem Jahr 1986, danach Sweet mit Action aus dem Jahr 1975 und als drittes Smokey mit San Francisco Bay aus dem Jahr 1979.

Die unbemannte sowjetische Raumsonde Luna 17 landete am 17. November 1970 auf dem Mond. Sie war die erste Sonde, die ein Roboterfahrzeug mit sich führte. Lunokhod 1 wurde von der Erde aus gesteuert und war mit Fernsehkameras und Sonnenbatterien ausgestattet. Das Fahrzeug legte in 11 Mondtagen eine Strecke von 10,5 Kilometern zurück und übermittelte dabei Dateien von Gesteinsuntersuchungen und Fernsehbildern zur Bodenstation. Insgesamt funkten die vier Kameras über 20.000 Bilder und 200 Panoramen zur Erde. 1973 wurde diese Leistung von Lunokhod 2 wiederholt. Die Luna-Mission der UdSSR begann im Jahr 1959. Luna 1 war damals das erste Objekt, das Erdgravitationsfeld verließ. So, mit Musik aus den 70ern geht's auch weiter. Zuerst aber mit Chiquitita aus dem Jahr 1979, danach Gary Glitter mit I Love You Love aus dem Jahr 1973 und als letztes rechter Klassiker Wonderland mit Moskau aus dem Jahr 1968.

Wir gehen in das Jahr 1975. Erstes Kupplungsmanöver im All. Am 17. Juli 1975 trafen sich als Symbol der Völkerverständigung die sowjetische Sojus 19 und das US-amerikanische Raumschiff Apollo 18 rund 225 Kilometer über der Erde im Weltall. Das erste Rendezvous der beiden Mannschaften dauerte mehr als 40 Stunden und wurde mit der Überreichung der Flagge der Vereinten Nationen und einem gemeinsamen Essen gefeiert. Nach der ersten Ankupplung trennten sich die Raumfahrzeuge kurzzeitig und führten dann ein weiteres Andockmanöver durch. Während Soyuz am 21. Juli zur Erde zurückkehrte, blieb Apollo noch einige Tage länger im All. Die Initiative für die Mission war von 1972 zwischen dem sowjetischen Ministerpräsidenten Kosygin und dem US-amerikanischen Präsidenten Nixon unterzeichneten Abkommen zur Zusammenarbeit bei der Erforschung des Weltraums ausgegangen. So, mit Musik geht's weiter und als erstes die Bay City Rollers mit I Only Wanna Be With You aus dem Jahr 1975, danach Jess Rotal mit The Whistler aus dem Jahr 1976 und das letzte in diesem Bunde Slade mit Squeeze Me, Please Me aus dem Jahr 1973. Viel Spaß damit!

Die Purple, mit diesem Namen verbinden sich für die wahren Fans dieser Heavy Metal Gruppe Songs, die für die Ewigkeit geschrieben wurden. Der kometenhafte Aufstieg aus dem Nichts begann im Februar 1968. Die Gründungsmitglieder waren John Lord, Orgel, Richie Blackmore, Gitarre, Ian Price, Bass, Schlagzeug, Rod Evans, Gesang und Nick Simper, Bass, Hit auf Hit. Mit dem Album Shadows of Deep Purple aus der ausgekoppelten Single Hush bekamen Musikfans in aller Welt einen ersten Eindruck dessen, was über Jahrzehnte hinweg als der wahrhafte Hardrock gelten sollte. Die Verschmelzung von Rock und Klassik sahen viele Fans der harten Klänge bereits das Ende der Rockband. Doch Deep Purple holte bereits zum Gegenbeweis aus, was sich in den Alben Deep Purple in Rock und dem Doppelalbum Made in Japan eindrucksvoll niederschlug. Mit dem Album Made in Japan aus dem Jahre 1972 zeigt die Band ihre Überlegenheit als Liveband. Nur auf diesem Album ist die Originallänge von Space Trucking zu hören. Ganze 19 Minuten und 23 Sekunden lang zeigt die Purple die komplette Bandbreite der wahren Meister. Von 1973 bis 1976 war David Coverdale die Stimme von die Purple. Mit dem Rückzug von John Lord aus der Band im Jahr 2004 verlor die Band ihre wichtigste Institution. Doch die Purple lebt weiter. Inzwischen gibt es unzählige wunderbare Abmischungen auf CD. Und einen Titel hören wir davon jetzt und das ist die Purple mit Fools aus dem Jahr 1971 und anschließend geht es dann weiter mit den Beatles mit Ticket to Ride aus dem Jahr 1965. Viel Spaß mit dem Schmankerl die Purple und Fools.

Ja, mit der nächsten Nachricht gehe ich sogar in die 60er Jahre. Am 15. Februar 1961 kam über Europa es zu einer nahezu vollständigen Verdunklung der Sonne. In Frankreich und Norditalien war eine totale Sonnenfinsternis zu beobachten. In anderen Teilen Europas erreichte die partielle Phase je nach geografischer Lage 80-98%. Bei dem seltenen Phänomen der Sonnenfinsternis unterscheidet man zwischen einer partiellen und einer totalen Sonnenfinsternis. Die Bedeckung der Sonnenscheibe durch den Mond. Sie tritt ein, wenn Sonne, Erde und Mond genau oder annähernd auf einer Gerade liegen. Bei einer Sonnenfinsternis tritt der Mond zwischen Erde und Sonne. Da der scheinbare Durchmesser des Mondes ungefähr der Sonne entspricht, kann bei günstiger Konstellation die Sonne für den Beobachter verdeckt. Mit Musik aus den 60ern geht's weiter, richtige Schmanke, nämlich als erstes Simon und Garfunkel mit The Boxer aus dem Jahr 1969 und danach die Searchers mit Sweet for My Sweet aus dem Jahr 1963.

Schon sind wir am Ende der Sendung mit Access Superhits angekommen. Ich hoffe, es hat allen Hörern gefallen. Wenn ja, würde ich mich freuen, wenn ihr das nächste Mal wieder einschaltet. Wann kann man Access Superhits hören? Ja, jeden Montag von 14 bis 15 Uhr, freitags und sonntags von 16 bis 17 Uhr. Und das nur hier bei Radio Enno auf UKW 100,4 MHz, Kabelnetz 103,1 MHz und im Internet auf www.radio-enno.de. Und nicht zu vergessen, jeden Dienstag live aus Studio 1 Access Wunschbox, die Hörergruß- und Wunschsendung. Dort erfülle ich eure Musikwünsche von Oldies, Volksmusik bis aktuelle Charts. Jegliche Musikwünsche könnt ihr richten an mich per Mail und meine Mailadresse lautet axe-wunschbox@web.de oder besucht mich mal auf meiner Seite www.axe-wunschbox.de. Für heute möchte ich mich verabschieden. Ich bedanke mich nochmal für euer Einschalten. Bleibt schön gesund und munter. Bis zum nächsten Mal wieder mit eurem Axe. Tschüss, macht's gut.

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Hallo, liebe Hörerinnen und Hörer, wir begrüßen Sie recht herzlich zu Ausgabe Nummer 607 von Radio DARC, dem spannenden Technikmagazin für Funkamateure und Technikfans. Das Datum der Erstveröffentlichung ist Freitag, der 25. September 2026. Ich bin Cody Farren und werde Sie durch die kommende Sendestunde führen. Bei uns dreht sich alles um Funktechnik. Heute stellen wir Ihnen unter anderem ein Tool vor, mit dem man den Kassettensound der 80er Jahre simulieren kann. Und wenn Sie bisher nicht wussten, was eine Metalinse ist und was das mit Hochfrequenztechnik zu tun hat, am Ende der Sendung werden Sie schlauer sein. Die Kurz- und Mittelwellen sind aus unserem modernen Alltag leider weitgehend verschwunden, trotz ihrer massiven Vorteile wie der riesigen Reichweite. Aber es gibt Abhilfe. Man kann Radio DARC hören. Wir senden dort noch. Auch musikalisch erleben wir jetzt gleich ein Hilfsangebot von Billy Swan mit seinem 1974er Titel I Can Help. Und das rockt erstmal so richtig rein.

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1: Heute mit diesen Themen. Technikwelt feiert 70 Jahre Festplatte. Debatte um Bluebird-Satelliten von AST reißt nicht ab. ESA Aerospace startet 2 Amateurfunksatelliten und neu als Funkamateur und ein Podcast hierzu. Am Mikrofon Conny Farren. Eine Erfindung erblickt im September des Jahres 1956 das Licht der Welt. Es ist eine Erfindung, ohne die heute kein Computer denkbar wäre, die Festplatte. IBM präsentierte vor genau 70 Jahren mit der IBM 350 Disk Storage Unit die erste kommerzielle Computerfestplatte der Welt. Dieser Datenkoloss war so groß wie ein Wohnzimmerschrank, brachte mehr als eine Tonne auf die Waage und beherbergte 50 rotierende Magnetplatten mit einem Durchmesser von je 61 Zentimetern. Im Oldenburger Computermuseum kann sie übrigens noch heute besichtigt werden. Die Speicherkapazität

System brauchte den Platz einer ganzen Halle und so viel Strom wie eine Kleinstadt. Die Geräte wurden vor allem an große Institutionen wie Behörden, das Militär und Unternehmen vermietet, zum stolzen Preis von etwa 3.200 US-Dollar pro Monat. So war der IBM-Computer mit seiner Magnetfestplatte auch bei den Olympischen Winterspielen 1960 im Einsatz und zeigte, was maschinelle Datenverarbeitung leisten kann. Während die damalige Festplatte tonnenschwer, riesig und teuer war, beobachten wir jahrzehntelange Miniaturisierung und Leistungssteigerung. Heute passen Terabytes an Daten auf eine winzige Festplatte, die kaum das Gewicht einer Tafel Schokolade erreicht und in jede Hosentasche passt. Was für ein Fortschritt! Auch Radio DARC, die Sendung, die Sie gerade hören, wird jede Woche auf einer Festplatte abgespeichert. Obwohl die US-amerikanische Regulierungsbehörde FCC dem in Texas ansässigen Unternehmen AST Space Mobile nur die begrenzte Nutzung eines Teils der sekundären Amateurfunkzuweisung zwischen 430 und 440 MHz für Notfalltelemetrie sowie die Ortung und Steuerung seiner Satelliten genehmigt hatte, häufen sich mittlerweile die Störungsmeldungen. Damals stufte die FCC Störungen des Amateurfunks als unwahrscheinlich ein. Wie der ICQ Ham Radio Podcast meldet, zeigten Überwachungsdaten des Satnox-Netzwerks, dass die Firma AST außerhalb der zugestandenen Nutzungsbedingungen operiert, wobei sowohl in Nordamerika als auch in Europa Störungen des 70 cm Amateurfunkbands gemeldet wurden. Derzeit sind 3 AST-Satelliten in Betrieb. Der Start weiterer Satelliten ist geplant. Ein Umstand, der bei Funkamateuren Besorgnis darüber weckt, dass sich dieses Problem mit dem Wachstum der Konstellation verschärfen werde, so der ICQ-Podcast weiter. Auf der Satnox-Webseite sind Links zu den Rohdaten zu finden. Darüber berichtet das DARC-HF-Referat. Das Raumfahrtunternehmen ESA Aerospace ist das erste kommerzielle Raumfahrtunternehmen aus Europa, das bereits bei seinem zweiten Flug erfolgreich Satelliten in die Umlaufbahn geschossen hat. Die Mission Onward and Upward startete am Samstag, dem 5. September um 20.12 Uhr UTC vom eigenen Startkomplex bei Andøya in Norwegen und brachte die Nutzlasten erfolgreich in die Umlaufbahn. Dazu gehörten 2 CubeSats mit einer Amateurfunknutzlast, deren Frequenzen von der IARU koordiniert wurden. Die Mission selbst bewies die Fähigkeit von ESA Aerospace, Satelliten in die Umlaufbahn zu heben. Das Start-up-Unternehmen mit Hauptsitz in der Nähe von München wurde 2018 gegründet und ist mittlerweile auf über 400 Mitarbeiter an 5 internationalen Standorten angewachsen. Die beiden ausgewählten Amateurfunkprojekte waren Space Team Sat 1 und Framsat 1. Space Team Sat 1 ist ein CubeSat der Technischen Universität Wien. Er ist mit einer Reihe von Sensoren ausgestattet. Der Prozessor führt einen Code aus, der von den teilnehmenden Studenten geschrieben wurde. Junge Funkamateure und Studenten können in Abstimmung mit der TU Wien in Begleitung eines Funkamateurs ihren Code selbst hochladen und einplanen. Außerdem ist geplant, Zeitfenster zu öffnen, in denen der CubeSat als Umsetzer für Funkamateure dient. Der Downlink ist auf 437,395 MHz und bietet mehrere Betriebsarten. Framsat 1 ist ein von Studenten gebauter CubeSat, der entwickelt wurde, um bestimmte Satellitensubsysteme intern zu entwickeln und einen funktionsfähigen Satellitenbus zu schaffen, der eine Sonnensensor-Nutzlast tragen kann. Für die Telemetrie mit 9600 Bits pro Sekunde im Protokoll AX.25 wurde eine Downlink-Frequenz von 435,141 MHz koordiniert. Beide Minisatelliten befinden sich in sonnensynchronen Umlaufbahnen in einer Höhe von etwa 500 Kilometern. Henry Krasemann, Delta Oscar 4 Hotel Hotel Kilo, hat im Juni 2026 seine Prüfung zur Amateurfunkklasse E abgelegt. Seitdem beschreibt er in einem Podcast wöchentlich seine Erfahrungen. Die Folgen bisher beschäftigen sich mit einer großen thematischen Bandbreite von Diplomen über DMR, FT8 bis hin zur Antenne und mit welchem Gerät man einsteigt. Zu hören sind die Folgen über das Internet auf www.amateurfunkpodcast.de. Vielleicht ist das ja mal einen Hinweis wert mit dem Blick darauf, dass aktuell das Thema Neueinsteiger in den Amateurfunk etwas größer wird, findet Delta Oscar 4 Hotel Hotel Kilo. Nochmals die Internetadresse, wo Henrys Amateurfunk-Podcasts zu finden sind. www.amateurfunk.de

0: amateurfunkpodcast.de. Das waren unsere heutigen Meldungen aus der Funkwelt für Sie. Unser Hörer Dieter Delta Golf 7 Mike Delta Kilo aus Petershausen hat vor kurzem eine ungewöhnliche Münchner Band entdeckt. Sie heißt Arbeitsgruppe Lobotomie und bezeichnet sich selbst als Elektro-Rock zur Bewegung. Text und Musik stammt jeweils vom Bandkollektivchef Bakunin Eisner. Ihre Texte sind subtile Anspielungen auf allerlei Missstände und ideal für all diejenigen, die Selbstironisches und Sarkastisches lieben. In München tobt ja aktuell wieder das Oktoberfest und da konnte es die Arbeitsgruppe Lobotomie nicht lassen, die bayerische Landeshauptstadt mit dem größten Volksfest der Welt etwas auf die Schippe zu nehmen. Ihr Titel: München, die schönste Stadt.
1: Was halten Sie von München?
2: München.

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1: Am 10. Oktober ist in Dresden die 23. AREP. AREP? Ja, Amateurfunk, Rundfunk und Elektronikbörse Dresden. Das ist im Haus der Presse in Dresden von 9 bis 15 Uhr. Da kommen etwa 60 Sammler und Händler aus ganz Deutschland und Europa, zum Beispiel aus Holland, Litauen, Österreich, Tschechien und Polen. Das ist dann ähnlich wie der Flohmarkt auf der Hemradio, alte Rundfunkgeräte, Amateurfunkgeräte, Rundfunk- und Funktechnik, Elektronik, Ersatzteile, Literatur, Zubehör und Computer. Auch die natürlich gebraucht. Man kann eventuell auch seine Geräte schätzen lassen und dann sind viele Vereine und Verlage mit jeweils einem Stand vertreten. Die Veranstaltung findet immer am zweiten Samstag im Oktober in Dresden statt. Der Eintritt ist 5 Euro, ermäßigt 3 Euro und Kinder bis 12 sind frei. Ein Beitrag von Wolf Dieter, Delta Lima 2, Mike Charlie Delta.

Zeitreisen sind nur im Science-Fiction-Roman und Filmen möglich. Ja, und im Radio. Im Radio? Naja, klar, da kann man ja auch mal alte Sendungen bringen. Das ist jetzt aber gar nicht gemeint. Es geht um die nächsten Eifeler Radiotage. Letztes Jahr ging es ja da einmal um die Welt und diesmal geht es mit dem Radio einmal durch die Zeit. Die diesjährigen Eifeler Radiotage sind vom Freitag, dem 16. Oktober, 12.05 Uhr MESZ bis Sonntag, dem 18. Oktober 2026, 18 Uhr MESZ mit einem UKW- oder Internetradio empfangbar. Die Urfter Bunkerfunker senden wieder aus dem Ausweichsitz NRW. Und das Motto sind Zeitreisen. Was wäre, wenn Zeitreisen möglich wären? Die Physik liefert faszinierende Theorien, die Filmwelt erschafft unvergessliche Geschichten, die Popmusik weckt Erinnerungen an längst vergangene Jahrzehnte und das Radio selbst erzählt seine ganz eigene Geschichte. Von den Anfängen des Rundfunks bis in das digitale Zeitalter erkunden wir, wie Zeit unser Leben, unsere Kultur und unsere Vorstellungen prägt. Das gibt spannende Reportagen, Gespräche, Musik, Geschichten und überraschende Perspektiven. Live aus einem Ort, der selbst ein Stück Zeitgeschichte ist, wo einst Schutz vor den Gefahren des Kalten Kriegs gesucht wurde, entsteht heute ein Radioprogramm, das Vergangenheit und Zukunft miteinander verbindet. Mal ein paar Ausschnitte des Programms. Vergessene Welten, die Faszination der Lost Places. Das sind diese heute nicht mehr bewohnten Plätze, die vergessen worden sind und die manchmal fotografiert werden und leider auch oft zerstört. Dann Geschichte in Liedern, Volkslieder und Country-Songs, Popsongs und auch Schlager. In My Life, Beatles und noch viel mehr zum 100. Geburtstag von George Martin. Durch die Welt der Tonträgerformate, dann natürlich der Film Die Zeitmaschine, nach dem Buch von H.G. Wells. Hier geht es dann um den Film von 1960, der eine ganz besondere Atmosphäre bietet. Dann eine dreistündige Zeitreise in die Musik. Dann gibt es wieder die Chilly Night. Die ist absolut hörenswert, auch wenn man die kaum 7 Stunden lang anhören wird. Das sind so die absurdesten Wörter, die es gibt. Also Donaudampfschifffahrtskapitänsgesellschaft ist dabei noch harmlos. Und das sind ganz reale Wörter, die in unserem Alltag vorkommen und wo wir gar nicht merken, wie absurd die sind. Das kann man sich aufnehmen und dann kann man das nachts anhören zum Einschlafen, falls man nicht dauernd lachen muss. Dann Science-Fiction-Musikthemen, Abenteurer, Entdecker, Forscher auf Zeitreise ins Unbekannte. Dann der Soundtrack aus Zurück in die Zukunft, natürlich auch ein sehr maßgeblicher Film. Dann ein Beitrag, jedes Lied hat seine Zeit. Dann die andere Seite des Äthers, UIRT und Intervision. Die EBU des Ostens, im Kalten Krieg hat man dort ja sogar das UKW-Band auf eine andere Frequenzbereich gelegt. Dann eine Computerzeitreise in die Anfangszeit der Computer. Eine Zeitreise durch Disneyland. Frauen im Blues, auch eine Zeitreise. 70 Jahre Eurovision Song Contest, da muss man befürchten, dass vielleicht auch mal ein schreckliches Stück gespielt wird. Auf dem Weg ins Millennium, inklusive Millennium-Bug und der zugehörigen Musik. Auch schwule und lesbische Musik gibt es und einen Rückblick auf deren Geschichte. Etwas zum 150. Geburtstag Konrad Adenauers. Zukunftsgedanken und klassische Kurzgeschichten zu Zeitreisen und Zeitsprüngen, auch durch Italien und die USA. Und am Schluss kommen wir wieder an im Oktober 2026, denn dann wird das Ganze ja gesendet. Vom 16. bis zum 18. Oktober. Und wer das Ganze noch einmal nachlesen kann, die Adresse heißt www.eifeler-radiotage.de. Eifeler-radiotage.de. Guten Empfang und bringt uns was Schönes aus der Zukunft mit. Ein Beitrag von Wolf Dieter, Delta Lima 2, Mike Charlie Delta. Yeah!

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1: Hallo liebe DX-Freunde und Funkamateure. Was fällt Ihnen bei dem Begriff AC/DC ein? Nun ja, mir zuallererst die australische Rockband AC/DC, die mit ihrem ganz speziellen Hardrock-Sound Musikgeschichte geschrieben hat. Sollte man übrigens wirklich mal live gesehen haben, so wie ich vor einigen Jahren im Olympiastadion in München. Nun, den Technikern unter uns kommt bei AC/DC diverse Verfahren zur Umwandlung von Gleichstrom auf Wechselstrom in den Sinn. AC ist nämlich die englische Bezeichnung für Alternative Current, was schlicht so viel wie Wechselstrom bedeutet. DC, das ist das Pendant dazu und heißt Direct Current und damit ist Gleichstrom gemeint. Im Kontext von allerlei elektrischen Schaltungen muss immer wieder gleich in Wechselstrom umgewandelt werden und zurück. Daher möchte ich heute mal etwas Ordnung in dieses Begriffschaos bringen. Unter anderem im Kontext von Elektrofahrzeugen und der Energiewende gibt es eine ganze Reihe von Wandlern, die unterschiedliche Aufgaben übernehmen. Die Bezeichnung DC-AC und AC-DC beschreiben dabei immer die Richtung, in die der Strom transformiert wird. Hier ist eine Übersicht, welche Inverterarten existieren und was sie tun und wer sie baut. Erstens DC-AC-Inverter, das sind Wechselrichter. Sie wandeln Gleichstrom, etwa aus einer Batterie, in Wechselstrom um. Gängig sind bei dieser Technologie überwiegend drei Anwendungsgebiete. Sogenannte Traktionsinverter sind das wichtigste Bauteil im E-Auto. Seine Aufgabe ist es, aus dem Gleichstrom der Hochvoltbatterie einen dreiphasigen AC-Strom für den Elektromotor zu erzeugen. Das mag für manche seltsam klingen, doch die meisten Antriebsmotoren heute sind tatsächlich Drehstrommotoren, nicht nur in Elektrofahrzeugen, sondern auch in Straßenbahnen und Lokomotiven. Die Drehzahl wird bei dieser Invertertechnologie über die Frequenz des Drehfelds gesteuert, das Drehmoment über den fließenden Strom. Typisch dafür ist ein singender, quietschender Sound, wenn das betreffende Fahrzeug losfährt. Das haben Sie sicher schon mal gehört. Hersteller sind große Automobilzulieferer wie Robert Bosch, Denso Corporation, ZF Friedrichshafen, BorgWarner Incorporated, BYD Semiconductor. Wohl auch sehr gut bekannt sind Solarwechselrichter. Er wandelt von den PV-Modulen auf dem Dach erzeugten Gleichstrom in 230 Volt bzw. 400 Volt Wechselstrom für das Hauptnetz um. Die Technik ist in den letzten Jahren erheblich gereift. Auch sogenannte Powerstations können technisch in diese Kategorie eingeordnet werden. Die tragbaren Boxen beinhalten diverse aufladbare Akkus und einen Wechselrichter, mit dem man Haushaltsstrom erzeugen kann. Eine moderne Alternative zu einem Notstromgenerator. Bekannte Hersteller sind SMA Solar Technology, Fronius und Huawei. Etwas kleiner geht es zu bei Steckdoseninvertern fürs Auto. Das sind kleine Boxen für den Zigarettenanzünder im Auto, die daraus 230 Volt Wechselstrom machen, um etwa Lampen, Laptops oder Kühlboxen im Auto zu betreiben. Oder natürlich auch Funkgeräte. Diese Geräte findet man oftmals im Campingzubehör. Lutschen deine Batterie leer und du kannst nicht mehr starten. Kommen wir zur zweiten Gruppe von Umrichtern. Das sind AC/DC-Inverter. Sie wandeln also Wechselstrom in Gleichstrom um. Das sind einmal die bekannten klassischen Netzteile in Form von längs geregelten analogen Bauformen bis hin zu modernen Schaltnetzteilen. Kennen wir alle und sowas steht auch in jeder Funkbude. Von sogenannten Onboard-Chargern spricht man immer dann, wenn das fest im Auto verbaute Ladegerät gemeint ist. Wenn man ein Elektrofahrzeug an einer normalen Wallbox oder Steckdose lädt, wandelt dieser bordeigene Inverter den AC-Strom des Netzes in DC-Strom für die Batterie um. Typische Leistungsklassen sind 6 bis 12 Kilowatt und das ist schon eine ganze Menge. Kommen tun diese Geräte von Marelli, Innovance Automotive oder Delta Electronics. Etwas anders funktionieren Schnellladesäulen. Da sitzt ein sehr leistungsfähiger AC/DC-Wandler direkt in der Ladesäule. Er wandelt den Strom des Mittelspannungsnetzes direkt in Gleichstrom um, weshalb der Onboard-Charger im Auto umgangen werden kann. Das ermöglicht extrem hohe Ladeleistungen, oftmals weit über 100 Kilowatt. Hersteller sind ABB, Siemens oder Alpitronic. Eine dritte Kategorie sind bidirektionale Inverter. Moderne Autos und Wallboxen beherrschen zunehmend das bidirektionale Laden. Hierfür wird ein Inverter benötigt, der in beide Richtungen arbeiten kann. Hierbei wird der Traktionsinverter oder der Onboard-Charger im Fahrzeug umgekehrt genutzt. Von Vehicle to Load spricht man immer dann, wenn ein E-Auto aus der Batterie 230 Volt Wechselstrom über einen Adapter für Kaffeemaschinen oder E-Bikes zur Verfügung steht. Es soll auch schon Funkamateure gegeben haben, die einen kompletten Contest oder Field Day aus der Antriebsbatterie ihres Teslas bestritten haben. Immerhin hat man so 30 bis 60 Kilowatt an Energie bei sich und das ist eine Menge. Da kann man nachts sogar einen Heizlüfter dranhängen, wenn einem im Zelt zu kalt ist. Auch diese Wallboxen mit integriertem Inverter sind interessant. Es sind stationäre Ladestationen für zu Hause, die den Strom direkt als DC aus dem Auto ziehen und intern in AC für das Hausnetz umwandeln, zum Beispiel von Hager oder Ambibox. Egal ob AC-DC oder DC-AC, die modernste Generation dieser Inverter nutzt Silizium-Carbid-Halbleiter anstelle von klassischem Silizium. Diese können viel schneller schalten, erzeugen deutlich weniger Abwärme und erhöhen die Gesamteffizienz des Antriebs um etwa 3-6%. Nach so viel Theorie zur Umwandlung von AC auf DC und umgekehrt schwirrt uns natürlich etwas der Kopf. Den kriegen wir wieder frei mit Hardrock von AC-DC aus Australien. Hier sind sie mit School Days. Bis zum nächsten Mal, Eva Maria, DG9 MFG.

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1: Ist Ihnen der heutige digitale Sound zu glatt und zu perfekt? Vermissen Sie das Knistern und Knacksen der viel zu oft und auch noch nass abgespielten Lieblingsplatten? Den Sound von Radio Luxemburg mit gnadenlosem Kurzwellenfading oder das Rauschen und Jaulen der alten, vom Taschengeld bezahlten und deswegen viel zu billigen Kassetten? Naja, beim Sound von Radio Luxemburg, da können wir helfen. Das bieten wir hier auch. Nur die Crossmodulation, das ersparen wir uns dann doch. Aber hier gibt es sowohl die Musik wie den Sound jener Zeit. Im Zweifelsfall hören Sie uns einmal nicht auf UKW oder DAB oder im Web zu, sondern eben über unsere Kurzwelle. Sonntag 11 Uhr auf 9670 kHz aus Wufferten mit 250 kW oder auch auf 6070 kHz aus Deutschland mit 10 kW. Und wer den alten Kassettensound vermisst, weil er seine Lieblingskassetten dann doch vor Jahren weggeschmissen hat, dem kann jetzt geholfen werden, wie The Register berichtet. Das auf GitHub verfügbare Projekt Audio Cassette Simulation nutzt FFmpeg, um Audiodateien so umzuwandeln, dass sie den Sound von damals erzeugen, bei dem man sich wünscht, hätte ich doch lieber ein paar anständige Kassetten gekauft statt dieser Billigmarke. Das Repository enthält Simulationen von bekannten Kassettentypen wie BASF LH Extra C90, Maxell UD C90, Sony CHF 60, Typ 1 Normal, Sony CHF 90, TDK D90 und sogar sowjetischen MK60 Kassetten. Wer im Osten aufgewachsen ist, muss also da auch nicht auf Jugenderinnerungen verzichten. Und laut der Beschreibung werden die eingespeisten MP3-Dateien um Bandrauschen, Tonhöhenmodulation durch Gleichlaufschwankungen und typische Kassettenbandbreitenbeschränkungen ergänzt. Also es klingt danach genauso bescheiden, wie es damals halt war. MP3, da wird jetzt so der Hi-Fi-Freak sagen, muss das sein? Naja, in dem Fall ist es wirklich egal. Bei dem Low-Fidelity-Sound macht auch MP3 jetzt kein Problem mehr. Eigentlich fehlt dann nur noch das Geräusch, wenn ausgerechnet die Lieblingskassette sich plötzlich in Bandsalat verwandelt, samt dem automatischen, unwiderruflichen Löschen der zugehörigen Dateien. Also wer das tatsächlich ausprobieren will, das ist auf GitHub.com und nennt sich Audio Cassette Simulation. Und schon klingt die Musik wieder wie in den 80ern. Ein Beitrag von Wolf-Dieter, Delta Lima 2, Mike Charlie Delta.

0: Frequenzverdoppler kennen wir ja im Amateurfunk. Das ist ein Weg, um Sender für höhere Frequenzen zu bauen und Oszillatoren, wo die direkte Erzeugung halt etwas schwierig ist. In der Optik gibt es das auch. Es ist relativ einfach, einen roten Laserpointer zu bauen. Mit einem grünen ist es schon schwieriger. Da funktionieren die Laser nicht so gut. Deswegen wird dann mit entsprechenden Kristallen die Frequenz erhöht und dann wird aus Rot grün. Ist aber schwieriger als der umgekehrte Weg. Aus Blau oder Ultraviolett gelbes oder rotes Licht zu machen, ist wesentlich einfacher. Das gibt es in jeder LED und natürlich auch in den ganzen Leuchtstofflampen. Eine Forscherin an der ETH Zürich hat jetzt aber so etwas als Metalinse entwickelt. Das muss man mal kurz erklären. Normale Linsen kennt man ja. Die sind dann aus Glas oder Kunststoff und sammeln das Licht, sind dann gebogen und dementsprechend dick. Metamaterialien sind dagegen Materialien, die eine eigene Nanostruktur haben. Damit kann man dann Linsen bauen, die gar keine klassischen Linsen aus Glas sind, sondern recht dünn und die auch das Licht brechen können. Das muss man sich so vorstellen wie Antennenarrays im Funk, mit denen man dann ja auch eine höhere Richtwirkung erzielen kann. Und das Besondere an der neuen Entwicklung ist, dass diese Metalinse noch dazu nicht linear ist, also nicht nur das Licht bündelt, sondern auch noch in der Frequenz verdoppelt. Das heißt, da wird dann Infrarot zu violettem Licht. Infrarot wird also plötzlich sichtbar. Das ist natürlich einerseits gut, um beispielsweise die Funktion von Fernbedienungen zu überprüfen. Die senden ja im Infraroten, das sieht man normalerweise nicht. Man kann allerdings auch eine Kamera dazu verwenden. Wenn man das mit dem Handy anschaut, dann leuchtet die Fernbedienung plötzlich. Andererseits wird hier auch beispielsweise an Sicherheitsmerkmale auf Geldscheinen gedacht. Wenn so ein Material im Geldschein drin ist, dann würde der halt bei Bestrahlung mit Infrarotlicht zu leuchten anfangen. So kann man dann die Echtheit überprüfen. Und das ist dann etwas schwieriger zu fälschen. Ist das Ganze marktreif, es wird das noch eine Weile dauern. Und wo es tatsächlich eingebaut wird, wird man dann auch sehen müssen. Doch ist es natürlich eine sehr interessante Entwicklung, für die sicher auch noch andere Anwendungen gefunden werden. Ein Beitrag von Wolf Dieter, Delta Lima 2, Mike Charlie Delta.
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2: Nun wieder am Ende der Sendung der übliche Funkwetterbericht. Die Tag- und Nachtgleiche liegt hinter uns. Die Herbstsaison ist nun auch funkwettertechnisch gestartet. Viele Funkamateure nutzen die Zeit der besten Wellenausbreitung des Jahres, um seltenes DX zu jagen. Schauen wir mal, wie sich die aktuelle Situation darstellt. Und der Spezialist hierfür ist, wie immer, Christian Reiber, Delta Lima 8 Mike, Delta Whisky vom HF-Referat des DARC.
3: Wie war das noch? Und wenn du denkst, da geht nichts mehr, kommt eine aktive Region daher. Es sah letzte Woche ja so aus, als würde die Sonnenaktivität dauerhaft weiter zurückgehen und der solare Flux sich längere Zeit unter 100 Einheiten niederlassen. 4 Tage lang hat das auch gestimmt. Am Freitag vor einer Woche ergab die Sonnenfleckenzählung dann sogar den Wert 0. Eine fleckenlose Sonnenscheibe, das 4. Mal in diesem Jahr. Am Sonntag begann dann aber ein Aufwärtstrend, der den Flux bis Mittwoch auf 122 Einheiten beförderte, bevor dann wieder ein Rückgang einsetzte. Die damit einhergehende Verstärkung der Flair-Tätigkeit war allerdings marginal, 1-3 C-Flares pro Tag. Getragen wurde das aber interessanterweise nicht nur von einer aktiven Region, sondern von deren 3. Damit bekommen wir etwas mehr Sonnenaktivität, ohne dafür mit mehr geomagnetischen Störungen durch koronale Masseauswürfe bezahlen zu müssen. Dazu kommt jetzt eine weitere Nachricht. Die Muff über Mitteleuropa steigt an. Waren wir vor 2 Wochen noch im Bereich des 15-Meter-Bandes, sind wir inzwischen im Mittel bei etwa 25 MHz und immer wieder übersteigt die Muff auch bereits 28 MHz und öffnet das 10-Meter-Band. In Ost-West-Richtung sind diese Öffnungen noch nicht dauerhaft, aber zum Beispiel ist Südamerika am späten Nachmittag und frühen Abend bereits recht zuverlässig auf 10 Meter erreichbar. Das ist der saisonale Einfluss. Die höhere Dämpfung und schlechtere Ionisierbarkeit der Sommermonate verringern sich. Wir dürfen erwarten, dass diese positive Entwicklung sich weiter fortsetzt. Klar, die sehr ruhigen geomagnetischen Bedingungen der letzten Tage, wo oft der K-Index nur 1 und manchmal sogar lediglich 0 betrug, trugen das ihre dazu bei. Am Donnerstag steigerte sich dann die Unruhe im Magnetfeld und das wird uns auch die nächsten Tage begleiten, denn ein koronales Loch sorgt für schnellen Sonnenwind und ein angeregtes Erdmagnetfeld, möglicherweise sogar schwachstürmisch. Das kommt in mehreren Wellen und wird erst am Dienstag restlos verschwunden sein. Bis dahin haben uns auch alle aktiven Regionen verlassen, die sich im Moment in der Westhälfte der Sonne befinden, doch wir können mit Nachschub von der Sonnenrückseite rechnen. Der solare Flux dürfte sich daher nächste Woche im Bereich 100 bis 120 Einheiten halten können. Mit jeder Woche werden die oberen Bänder jetzt bei Sonnenaufgang immer rascher hintereinander öffnen und am Abend dann auch wieder schließen. Das ist das Wintermuster der Ionosphäre. Derzeit geschieht das gegen 6 Uhr UTC bis 15 Meter, ein bis zwei Stunden später darf man dann mit 12 Meter und dann auch zeitweise mit 10 Meter rechnen. Wenn die Sonne gegen 18 Uhr UTC dann untergeht, wiederholt sich das Spiel in die andere Richtung. Die etwas höhere Sonnenaktivität hält nachts das 30-Meter-Band weitgehend offen. 40 Meter bietet am Tagesrand schöne Greyline-Ausbreitung Richtung Australien, auf 80 Meter klappt nachts recht sicher die Nordamerika-Strecke. 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

Das war's nun für heute. Wir sind leider schon wieder am Ende von Radio DARC angelangt. 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Wir hoffen, die Sendung hat Spaß gemacht. Wenn ja, sagen Sie es doch einfach weiter. Wenn Sie wollen, hören wir uns nächste Woche wieder. Gleiche Zeit, gleiche Frequenz. 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Auf Wiederhören, moin, tschüss, servus und 73, gut DX, bis zum nächsten Mal.

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2: Hallo und herzlich willkommen zu Jazz Time von und mit Alexander Blume aus Eisenach auf Wartburgradio 96,5 im Radio RFM in Eschwege, im Radio Enno Nordhausen und im SRB in Saalfeld.

Stars Fell on Alabama und am Tenorsaxophon sofort erkennbar für Jazzfans und unverwechselbar der große Tenorsaxophonist Stan Getz. Mit diesen Erwartungen, dass die Musik genauso passiert wie auf diesem Track eben, saß ich am 26. März 1978 in der Volksbühne in Berlin und zu den Jazztagen, die hießen damals Jazzbühne, war eingeladen Stan Getz am Tenorsaxophon, ein weiterer Cool Jazz Musiker Bob Brookmeyer an der Posaune, der Pianist Andy LeBurne, Mike Richmond am Bass, Jeff Bringer an den Drums und Ephraim Toro an den Percussion. Und genau das, was erwartete, passierte nicht. Und zuerst habe ich die Welt nicht verstanden. Es war eine ganz andere Musik, die wir da von Stan Getz zu hören bekamen. Einfach nicht so in diesem ruhigen, schönen Ton seines Tenorsaxophons, sondern es war eine ganz intensive, ja, fast bis zur Ekstase gehende Session, die die Musiker dort spielten. Und die Titel haben auch eine gehörige Länge. Jetlag hören wir jetzt zuerst von dieser Session bei der Jazzbühne 78. Ich werde diese Sendung heute dem Tenorsaxophonisten Stan Getz widmen, etwas über sein Leben erzählen und zwischendurch immer mal wieder von dieser wunderbaren Performance 1978 in Berlin bei der Jazzbühne Musik auflegen. Und jetzt erstmal viel Spaß mit Jetlag, komponiert vom Pianisten Andy LeBurne.

In der Zeitung Jüdische Allgemeine erscheint regelmäßig die Kolumne Immanuels Interpreten vom Redakteur Immanuel Markus. In ihr geht es ausschließlich um jüdische Musiker und ich lese heute aus seiner Kolumne über den Saxophonisten Stan Getz. Wenn Getz live spielte, wollten alle da sein und zuhören. Die Klangwärme, die Stan Getz aus seinem Instrument herausholte, ist legendär. Der Vollblutmusiker kämpfte jedoch über Jahrzehnte hinweg mit Dämonen, die ihn zerstörten. Am 2. Februar 2027 wäre Getz 100 Jahre alt geworden. Er war zu Recht verehrter Saxophonist, der jedoch über Jahrzehnte hinweg erhebliche Probleme in seinem Privatleben hatte.

Vor knapp 100 Jahren hießen Goldie Gajewski und Alexander Gajewski ihr viertes Kind willkommen. Stanley war der erste Sprössling, der in Amerika das Licht der Welt erblickte. Seine Brüder Al, Phil und Ben waren noch in Whitechapel, London, geboren worden, wohin die Familie väterlicherseits vor antisemitischen Pogromen in Kiew geflohen war. In den USA wurde aus den Nachnamen Gajewski mal eben die amerikanisierte Fassung Getz. Schon als Schüler war Stan Getz zielstrebig. Sein Interesse galt früh Musikinstrumenten. Sein erstes Saxophon, das er 1940 im Alter von 13 Jahren von seinem Vater bekam, kostete $35 und war jeden Cent wert, wie wir heute wissen. Im Rekordtempo konnte Stan Getz alle Saxophonarten spielen. Beim Tenorsaxophon blieb er schließlich hängen. In seinem ganzen Leben hatte Getz insgesamt nur 6 Monate lang Saxophonunterricht bei der lokalen Größe Bill Shiner in der Bronx, wo die Familie mittlerweile lebte.

Ihr hört Jazz Time von und mit Alexander Blume aus Eisenach auf Wartburg Radio 96,5, im Radio RFM in Eschwege, im Radio Enno Nordhausen und im SRB in Saalfeld. Heute mit Musik vom einzigartigen und weltberühmten und ganz großen Tenorsaxophonisten Stan Getz mit Liveaufnahmen von der Jazzbühne. Aufgenommen 1978 am 26. März. Und das Schöne, ich war bei diesem Konzert dabei und kannte es bisher nur aus Erinnerungen, die immer verschwommener wurden. Aber jetzt gibt es ja Gott sei Dank eine CD mit diesen Aufnahmen, erschienen 1991. Ja, ein Veranstaltungshinweis in eigener Sache. Am 2. Oktober spiele ich zusammen mit Bernd Kleino und meinem Sohn Maximilian Blume in Saalfeld auf der kleinen Bühne in der Villa Weidig. Mit dabei sind auch Pauline und Helena Albrecht, die sowohl solistisch als auch Background singen. Und es wird dort zweieinhalb Stunden richtig zur Sache gehen mit Blues, mit Boogie-Woogie Jazz und auch ein paar angerockte und funkige Nummern. Natürlich auch viele Standards, unter anderem von The Doors und Kenneth Heath. Wir freuen uns auf viel Besuch und dann geht es jetzt gleich weiter mit Musik von Stan Getz. Wir hören uns am Ende der Sendung nochmal.

In Europa war das Jahr 1941 schlicht schrecklich. Getz, der das Glück hatte, in Amerika zu leben, wurde in die All City High School Band in New York aufgenommen. Von dort ging es weiter in den Gruppen von Jack Teagarden, Nat King Cole und Lionel Hampton, als er noch immer ein Teenager war. Wo sollte dieser schnelle Aufstieg noch hinführen? Zu Saxophon-Weltklasse. Die richtigen Weichen stellten sich aufgrund von Getz' Begabung automatisch. Sein Sound war sanft und stark zugleich. Das von einigen Saxophonkollegen bekannte, fast aggressive Gequietsche blieb bei ihm aus. Es ist eine Stilfrage. Während er 1953 mit Dizzy Gillespie, Oscar Peterson, Ray Brown, Herb Ellis und dem Schlagzeuger Mix Roach spielte, hatte Getz bereits 5 Soloalben und die Aufnahmen von 2 Kollaborationen veröffentlicht. Im Januar 1976 kam es zu einer geschichtsträchtigen Zusammenarbeit im Rahmen einer Tour in Westdeutschland. Niemand geringerer als Stan Getz tat sich mit Peter Herbholzheimer, dem ebenfalls jüdischen Big Band Professor aus Köln, zusammen. In Zusammenarbeit mit Größen wie Ack van Rooyen, Albert Mangelsdorf, Volker Griegel und Wolfgang Dauner eroberten sie Bühnen von Hamburg über Hannover bis Düsseldorf und weiter nach Frankfurt und Wiesbaden. Herbholzheimer arrangierte, dirigierte und blies in die Posaune. Diese Tour war nichts weniger als eine Sensation.

Solange Stan Getz lebte, nahm er immer Alben auf, darunter unzählige Live-Platten. Er brauchte seine Musik. Dies hatte er mit seiner Fangemeinde gemeinsam. Wenn Getz live spielte, wollten alle da sein und zuhören. Wenn er ein neues Studioalbum veröffentlichte, landete es auf vielen Plattentellern in Aachen, Atlanta, Adelaide und Asunción. So schön sein Saxophonspiel auch war und so sehr er sich auch in die Musik hineinhängte, Dämonen zerstörten sein Leben. In der zweiten Hälfte der 40er Jahre war offenbar noch alles in Ordnung. 1946 heiratete Stan Getz die Sängerin Beverly Byrne, mit der er 3 Kinder bekam. 8 Jahre später kam es zu einem ersten Zwischenfall. In einer Drogerie in Seattle inszenierte Getz einen Aufstand mit dem Ziel, Narkotika zu bekommen, wegen seiner Heroinsucht. Er wurde festgenommen und versuchte anschließend, sich mit einer Überdosis das Leben zu nehmen. Dies war nur der Anfang einer langen Pause, in der sich seine Drogen- und Alkoholsucht immer wieder äußerte. Bis zu seinem Krebstod kam es immer wieder zu Vorfällen mit Schusswaffen und Drogen sowie zu Gerichtsprozessen. Zeitweise durfte Stan Getz sein eigenes Haus nur betreten, wenn er nüchtern war. Stan Getz, einer der größten Saxophonisten aller Zeiten, starb am 6. Juni 1991. Seine Asche wurde einem Saxophonkoffer entnommen und an der Küste vor Marina del Rey in Kalifornien im Pazifischen Ozean verstreut. Die Erinnerung an den genialen Musiker und seine Klänge ist weiterhin lebendig und wird es immer sein.

Das war Jazz Time von und mit Alexander Blumhaus Eisenach auf Wartburg Radio 96,5, im Radio RFM in Eschwege, im Radio Enno Nordhausen und im SRB Saalfeld. Ich wünsche allen Hörerinnen und Hörern eine gute, swingend bluesige Zeit. Bis zum Wiederhören.

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Einen wunderschönen guten Abend. Die Lose Skiff-Gemeinschaft Leipzig-Mitte heute Abend und hier mal wieder in der Moritz-Bastei.

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